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1: Alex Warren, Emerald Eyes.
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0: Guten Morgen, willkommen auf Südtirol 1.
1: Mit uns top informiert an diesem Dienstag, es ist 10 vor 6.
2: Sanitätsbetrieb beschäftigt immer mehr Ärzte und Pflegepersonal. Heute wieder großer Protesttag an Schulen in Frankreich. Und es wird wechselhaft mit Sonne und Wolken. Ich bin Gunde Bichler, guten Morgen.
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2: Immer mehr Menschen arbeiten im Gesundheitsbetrieb hier bei uns in Südtirol. Das zeigen neue Zahlen. Es gibt einen Zuwachs bei Ärzten und Pflegepersonal. Voriges Jahr haben rund 300 Pflegerinnen und Pfleger ihre Arbeit begonnen. 267 haben den Dienst dagegen gekündigt. Das ist ein Plus von 35. Bei den Ärzten ist es ein Plus von 42. Das teilt Gesundheitslandesrat Hubert Messner mit. Insgesamt arbeiten zurzeit 1600 Ärztinnen und Ärzte und mehr als 6000 Pflegekräfte im Südtiroler Sanitätsbetrieb. Hilfe auf Knopfdruck, das gibt es künftig an allen Feuerwehrhallen in Südtirol. Es werden Notruftaster angebracht, sie sind öffentlich zugänglich und dazu gedacht, Alarm zu schlagen, wenn Telefon- und Mobilfunknetz ausfallen. Jetzt ist der erste dieser Notfallknöpfe vorgestellt worden, er ist an der Feuerwehrhalle Kardan-Kanait angebracht. Wird der Notruf über diesen Knopf betätigt, bekommt die Freiwillige Feuerwehr vor Ort einen Alarm über den Personenrufempfänger und nimmt dann Kontakt mit der Landesnotrufzentrale auf. Im Etschtal geht die Sanierung am Bahnhof Lahner Burgstall weiter. Als nächstes wird das Dach saniert. Die Landesregierung hat die Arbeiten genehmigt. Sie werden von der Gemeinde Burgstall durchgeführt in Absprache mit dem Schienennetzbetreiber RFI. Das Land zahlt 275.000 Euro für die Arbeiten. Frankreich erwartet heute den Höhepunkt der Schülerproteste. Gewerkschaften und Schülervertreter haben zu einem landesweiten Aktionstag an Schulen und Universitäten aufgerufen. Allein im Großraum Paris werden 200 Gymnasien vorsorglich geschlossen. Die Schüler protestieren seit über einer Woche gegen Lehrermangel und für eine bessere Ausstattung der Schulen. Bei den Protesten bisher ist es auch immer wieder zu gewaltsamen Zusammenstößen mit der Polizei gekommen. Und noch zum Fußball: in der Nations League hat Italien gegen die Türkei mit 3:1 gewonnen. Damit liegt Italien in seiner Gruppe auf Platz 2 hinter Frankreich. Die Franzosen haben Belgien mit 4:1 besiegt.
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4: Die Sonne kommt heute mal auf jeden Fall zum Zug bis zum Mittag. Ab dem Nachmittag bilden sich auch wieder ein paar Regenfelder, speziell zwischen dem Unterland und dem Finchgau. Es bleibt aber mild bei 17 bis 23 Grad. Jetzt meldet Andrian 10 Grad, Gais 4, Natz 9 und Prat 3 Grad.
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4: Auf der Brenner Autobahn und den Hauptverbindungen ist alles okay. Eine sichere Fahrt.
1: Guten Morgen Südtirol und herzlich willkommen an diesem 6. Oktober.
0: Das schönste Morgengeräusch überhaupt. Es macht sofort gute Laune und der Geruch erst dazu.
1: Gell? Du alte Schnüfflerin, du.
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1: Freuen uns, dass ihr da sind, gell Magdalena?
0: Natürlich. Probier's auch mal mit Kaffee schnüffeln.
1: Ja, der macht hier. Schön, dass ihr da sind. Ab in diesen neuen Tag, in den Dienstag.
0: Guten Morgen.
1: Morgen.

0: Die Wachmacher-Hits hier aus Südtirol 1 mit Coldplay und den Chainsmokers. Die zwei um kurz nach 6.
1: Schönen guten Morgen.
0: Es ist wirklich schön, dass Sie bei jedem Spaß mitmachen hier bei uns.
1: Ja, wir veranstalten die größte Schnitzeljagd des Landes und Sie sind voll mit dabei.
2: 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Moni Hirsch finden und Einkaufsgutschein gewinnen.
1: Marlene aus Brixen, unsere erste Gewinnerin.
3: Ja, super, ich habe noch nie nicht gewonnen. Gerade gehört im Radio und da haben wir eigentlich jetzt vorher mal zu, aber vielleicht versuche ich mein Glück.
0: Und das ist eben das Erfolgsrezept, gell? Um unseren Moni Hirsch zu finden, der kann ja überall im Land plötzlich in irgendeinem Geschäft auftauchen.
1: Ja, weil nur so haben Sie unser geheimes Lösungssatzel auch im Kopf. Wir wiederholen nochmal. Ich bin auf der Birsch. Kauf lokal mit dem Moni Hirsch.
0: Ja, und kriegen unsere Hinweise für die Schnitzeljagd mit Kollege Lukas Augscheller auch jetzt wieder.
4: Also mittlerweile sind wir ja schon gute Freunde, der Moni Hirsch und ich. Und er hat mir gesagt, er mag die Marillen so gerne. Deswegen geht's in ein Tal, wo es gute Marillen gibt heute.
1: Ja, Finchgau, ganz klar, da sind wir uns jetzt schon mal einig.
0: Aber wo? Der nächste Hinweis, bald schon hier bei uns aus Südtirol 1. Einen guten Start.
1: Guten Morgen.

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0: Miley Cyrus und gleich ein guter Morgen-Klassiker. Ja, das geht immer mit John Farnham. 9:09.
1: Guten Morgen. Südtirol 1. 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
0: Dienstag, der 6. Oktober.
1: Widder.
0: Kleine Hindernisse warten, sie springen aber super elegant einfach drüber.
1: Stier.
2: Jede Meinung zählt. Sie zeigen heute viel Toleranz.
1: Zwilling.
0: Im Team mit den Kollegen geht heute vieles leichter.
1: Krebs.
2: Ein Blick abseits des Weges eröffnet heute neue Pfade.
1: Löwe.
0: Sie lieben es, unter Menschen zu sein und sich einzubringen.
1: Jungfrau.
2: Sie fühlen sich vernachlässigt, dann suchen Sie das offene Gespräch.
1: Waage.
0: Ein Hindernis entpuppt sich jetzt als Chance.
1: Skorpion.
2: Weniger diskutieren, mehr zuhören, das tut heute richtig gut.
1: Schütze.
0: Mit Mut und Tatkraft erreichen Sie Ihre Ziele.
1: Steinbock.
2: Sie ziehen Ihr eigenes Ding durch und schauen nicht auf andere.
1: Wassermann.
0: Sie hören gut zu und kommunizieren bewusst.
1: Fische.
2: Ja, Ihre charmante Acht kommt heute an diesem Dienstag besonders gut an.
0: Ja, der wartet auf uns, gell? Schönen guten Morgen.
2: Morgen.

0: Ja, da immer Set the Sau heraus. Ja, unsere Agathe Bauer lässt grüßen. Gleich eine neue Folge hier aus Südtirol 1. Einen schönen guten Morgen und willkommen.
1: Guten Morgen. Ja, der ganz frühe Dienstag noch. Wir geben wirklich alles, damit auch daraus ein guter Dienstag wird heute. Mhm. Der erste Schritt natürlich Musik.
0: Offenbach. Shoulders, Knees and Toes in wenigen Augenblicken.
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0: Dienstagmorgen, 6:45.
1: Guten Morgen.
0: Ja, und so kurz um 6:30 ist seit dieser Woche wieder Agathe-Time.
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0: Heute mit einem Song, den haben wir schon so oft gehört, Nickelback. How You Remind Me.
1: So oft gehört, da musste aber erst 6-7 kommen, damit wir uns auch in dem Song verhören. Gemeldet hat uns Silvia Nagate als Südtirol 1 Idee.
0: Und gleich am Beginn des Songs, bei 12 Sekunden, hört sie eben 6-7.
1: 6-7 von Nickelback. Jetzt zum Frühstück.
0: Man muss noch den Move dazu machen. 6-7.

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3: Guten Morgen, ich bin Gunde Bichler. Wenn Telefon- und Mobilfunknetz ausfallen, ist es künftig trotzdem möglich, im Notfall Hilfe zu holen, und zwar über einen Notruftaster. Diese Knöpfe werden jetzt an allen Feuerwehrhallen in Südtirol angebracht. Der erste ist bei der Freiwilligen Feuerwehr Kardaun Kanheit vorgestellt worden. Der Südtiroler Sanitätsbetrieb beschäftigt immer mehr Ärzte und Pflegepersonal. Bei den Pflegerinnen hat es voriges Jahr ein Plus von 35 gegeben zwischen Neueinstellungen und Kündigungen. Bei den Ärzten sind es 42. Das geht aus aktuellen Zahlen des Gesundheitsbetriebs hervor. Das Parlament in Rom behandelt zurzeit die Wahlrechtsreform. In der Abgeordnetenkammer steht jetzt die Schlussabstimmung an. Sie beginnt heute Mittag. Ministerpräsidentin Meloni hat für die ersten drei Artikel die Vertrauensfrage gestellt. Die SVP wird sich enthalten bei der Schlussabstimmung, aber dafür stimmen. In Frankreich gehen die Schülerproteste weiter. Heute steht ein neuer großer Protesttag an. Gewerkschaften und Schülervertreter haben dazu aufgerufen. Es werden wieder Krawalle und Ausschreitungen befürchtet. Die Schüler protestieren gegen Lehrermangel und für eine bessere Ausstattung der Schulen. Zum Fußball. Italien kann wieder gewinnen. Italien hat in der Nations League gegen die Türkei mit 3:1 gewonnen und liegt damit in seiner Gruppe auf Platz 2 hinter Frankreich.
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4: Unser Verkehrsupdate um 6:30, Dominik Reich.
5: Alles locker flockig im ersten Frühverkehr. Nur der Hinweis zur Baustellensperre auf der Brenner Autobahn. Noch 10 Tage zu, die Einfahrt Brenner Bad in Fahrtrichtung Süden wegen Arbeiten. Und wie berichtet, bis inklusive Freitag der Jaufen gesperrt. Da laufen größere Arbeiten, Kanalbau und Asphaltierung. Bei Fragen oder für Meldungen einfach anrufen, die 800 17 50 50. Sichere Fahrt.
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5: So, wir stehen schon mal mit dem richtigen Fuß auf beim Wetter. Die Sonne begleitet uns hinein in den Dienstag, aber auch Regen lauert. Rund um den Finchgau wird es am Nachmittag nass. Das alles bei 17 bis 23 Grad. Jetzt messen wir in Feldurns 10 Grad, in Mölden 9, in Tschengels 8 und in Mühlen in Daufers 6 Grad.
6: Die größte, tierischste Schnitzeljagd des Landes, und alle warten auf unseren nächsten Hinweis, dass es in den Finchgau geht. Das wissen wir seit einer halben Stunde.
4: Wir werden konkret. Unser Moni Hirsch versteckt sich an einem Ort, der für ein Schloss bekannt ist. Direkt am Finchgau Sonnenberg.
6: Lösungssatzel wiederholen wir nochmal. Mhm. Ich bin auf der Hirsch, kauf lokal mit dem Moni Hirsch.
4: Auf den Hirsch und die 300 Euro.
6: Mhm.

0: 2 an diesem Dienstagmorgen. Magdalena Dumme.
1: Und Daniel Winkler.
0: Um 6:30.
1: Einfach wieder cool, sie im Doppelback zu wecken. Und da gehört natürlich auch unsere Morgen-Challenge wie immer dazu.
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1: Schon unterwegs zur Arbeit oder noch mit der Family daheim?
0: Mit Quizzen jetzt bitteschön mit Claudia Gruber aus Prat. Sie hat sich angemeldet über die Südtirol 1 App und wir spielen jetzt um ein Fanpaket.
1: Claudia, guten Morgen.
0: Morgen.
3: Hallo, guten Morgen nach Bautzen.
0: Hoi.
1: Du, Überraschungsausflug mit der Freundin heute. Es heißt, du weißt gar nicht, was auf dich zukommt heute.
3: Genau, also die Freundin kommt mich um 9 Uhr holen und nachher, weiß ich nicht, es hat geheißen, nicht hochalpin, also ein bisschen Wanderzeug muss ich mitnehmen.
0: Ja, ist ja gut. Das wird sicher toll. Und wir lieben auch Überraschungen bei unseren 5 Fragen in 30 Sekunden. Wer stellt sie? Entweder Magdalena oder ich, Daniel, oder wir beide zusammen?
3: Gerne beide.
1: Okay. Welches Satzzeichen steht am Ende einer Frage?
3: Fragezeichen.
1: Natürlich.
0: Das Hexenhaus in Hänsel und Gretel. Aus was ist das gebaut?
3: Lebkuchen.
1: Mhm. Der Südtiroler Kestenweg führt durch welches Tal?
3: Eisackstar.
1: Ja.
0: Die weltbekannte Girl Group Cat's Eye hat die 20 oder 6 Mitglieder?
3: Boah, 6.
0: Ja.
1: Ja. Was machst du, wenn du unseren Südtirol 1 Moneyhirsch siehst?
3: Unrufen und Lösungswort sorgen.
1: Ja.
0: Aufhalten eher.
1: Wir sagen Glückwunsch und einen schönen Dienstag. Super.
3: Danke, Enka. Danke.
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0: Guten Morgen, Südtirol 6.47 Uhr.
1: Guten Morgen, Sansch.
0: Ich bin auf der Birsch, Kauflokal mit dem Moneyhirsch. Unser Lösungssatzel für die Moneyjagd haben wir mittlerweile so halbwegs schon intus.
1: Zeit für den nächsten Hinweis. Mhm. Wir sind in Kastelbell im Geschäft, da wo es fast alles gibt. Gemischtwaren also.
0: Gstrein, ja.
1: Ah, Gstrein. Mhm. Einfach dort vorbeischauen und hoffentlich 300 Euro gewinnen.
0: Guten Morgen.
1: Morgen.

0: Jazz gechillt mit Mark Cohn, Walking in Memphis. Gleich hier bei uns Robin Schulz und ONE Republic.
1: Wir haben es jetzt 6:50, die Nachrichten.
2: Schnelle Hilfe, neue Notfallknöpfe an Feuerwehrhallen für mehr Sicherheit. Wahlrechtsreform, wie sich die SVP bei der Abstimmung im Parlament verhält. Und Sonne und Wolken wechseln sich heute ab. Ich bin Wunde Bichler, guten Morgen.
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2: An allen Feuerwehrhallen in Südtirol werden in diesen Wochen neue Notfallknöpfe installiert. Es sind kleine orangefarbene Boxen, auf denen groß SOS steht. Mit ihnen kann die Freiwillige Feuerwehr direkt alarmiert werden, wenn der normale Notruf nicht funktioniert. Das sagt Landesfeuerwehrpräsident Martin König.
3: Für die Situationen, wenn keine Telefonlinie mehr funktioniert oder wenn es Stromausfälle gibt, dann gibt es den Notfalltaster, der von der Bevölkerung gedrückt werden kann und dann wird über Funk die zuständige Feuerwehr alarmiert und da wird jemand vorbeikommen und dann den Notfall weitergeben, ist egal, ob es ein Feuerwehrnotfall ist oder ein sanitärer Notfall, an die Zentrale, damit dann Hilfe weitergegeben werden kann.
2: Wenn das Telefon funktioniert, dann sollte man immer zuerst die Notrufnummer 112 anrufen, sagt König. Der Notrufknopf an der Feuerwehrhalle ist nur in absoluten Ausnahmefällen zu drücken und jeder Missbrauch wird bestraft. Immer mehr Menschen arbeiten im Gesundheitsbetrieb hier bei uns in Südtirol. Das zeigen neue Zahlen. Es gibt einen Zuwachs bei Ärzten und Pflegepersonal. Voriges Jahr haben rund 300 Pflegerinnen und Pfleger ihre Arbeit begonnen, 267 haben den Dienst dagegen gekündigt. Das ist ein Plus von 35. Bei den Ärzten ist es ein Plus von 42. Das teilt Gesundheitslandesrat Robert Messner mit. Insgesamt arbeiten zurzeit 1600 Ärztinnen und Ärzte und mehr als 6000 Pflegekräfte im Südtiroler Sanitätsbetrieb. Im Parlament in Rom steht die entscheidende Woche zur Wahlrechtsreform an. Heute Mittag beginnen voraussichtlich die Abstimmungen in der Kammer. Ministerpräsidentin Meloni will für die ersten drei Artikel die Vertrauensfrage stellen, also auch was die Neueinteilung der Senatswahlkreise in Südtirol betrifft. Da wird ein italienischer Wahlkreis Bozen-Leifers geschaffen und das Unterland dem Wahlkreis Meran-Finchgau zugeschlagen. Die SVP-Abgeordneten werden sich bei der Vertrauensabstimmung enthalten, bei der Schlussabstimmung werden sie aber dafür stimmen. Diese ist für Donnerstag vorgesehen. Frankreich erwartet heute den Höhepunkt der Schülerproteste. Gewerkschaften und Schülervertreter haben zu einem landesweiten Aktionstag an Schulen und Universitäten aufgerufen. Allein im Großraum Paris werden 200 Gymnasien vorsorglich geschlossen. Die Schüler protestieren seit über einer Woche gegen Lehrermangel und für eine bessere Ausstattung der Schulen. Bei den Protesten bisher ist es immer wieder zu gewaltsamen Zusammenstößen mit der Polizei gekommen. Und noch zum Fußball: In der Nations League hat Italien gegen die Türkei mit 3:1 gewonnen. Damit liegt Italien in seiner Gruppe auf Platz 2 hinter Frankreich. Die Franzosen haben Belgien mit 4:1 besiegt. Und es wird sonnig und freundlich, bleibt aber wechselhaft. Gleich gibt's mehr zum Wetter.
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12: Lieben wir diesen Herbst, frische Kick beim Rausgehen. Oh, das bitzelt so schön, Dominik Reich.
13: Ja, das ist kalte, frische, gute Herbstluft. Jetzt meldet Oberrasen 5 Grad, Pfelders 4, Laas 3 und Pitsch St. Jakob 1 Grad. Der Nachmittag fein mild bei 17 bis 22 Grad. Die Sonne heute zu Beginn gut im Rennen. Am Nachmittag gibt es rund um den Finchgau ein paar Regenduschen.
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13: Im ersten Berufsverkehr bilden sich langsam wieder die üblichen Kolonnen auf den Hauptstraßen in Richtung Städte. Langer Stau wird uns aber nicht gemeldet. Baustellensperre auf der Brenner Autobahn südwärts bis 16. Oktober ist die Einfahrt Brenner Bad gesperrt. Und auch der Jaufen bis zum Freitag dieser Woche zu, wegen größerer Arbeiten auf Sterzinger Seite. Sichere Fahrt!
14: Guten Morgen,
0: Daniel Winkler.
15: Hallo und willkommen.
0: Und Magdalena Dumm.
16: Schönen guten Morgen.
15: Wir machen schon den nächsten 300 Euro. Ja, der Moni Hirsch unterwegs in ganz Südtirol, diesmal im Westen unseres Landes, in Kastelwelschers.
12: Wer erwischt ihn bei Gemischtwaren Gstrein in den nächsten 20 Minuten? Davor schauen wir, wie vor allem unsere Kinder mit dem Bus sicher in die Schule kommen.
15: Wir finden es schön, dass ihr da seid. Guten Morgen.
12: Guten Morgen.

0: Einfach besser ausstehen.
1: Ja, die Puststraße sind auch schon wach, ja.
0: Und wir liefern natürlich Musik. Robin Schulz und James Blunt jetzt auf Südtirol 1. Guten Morgen.
1: Morgen. 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

0: Der Dienstagmorgen, willkommen hier bei uns, 3 nach 7.
1: Guten Morgen.
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0: Neuer Schultag und auch heute geht es wieder für sehr viele Schüler mit dem Bus oder auch mit dem Zug in die Schule.
1: Damit alles reibungslos funktioniert und es nicht gefährlich wird, werden nicht nur die Fahrer ausgebildet, sondern auch die Kinder. Thomas Angerer in der Busschule im Schlerrengebiet.
3: Sie sind eine bunte Gruppe Volksschüler, haben es eilig in die Schule zu kommen. Hanna und ihre Freundinnen nehmen alle Tage den Bus.
4: Da muss man schon acht geben, weil der Bus dreht und dort. Wenn er kommt, dann gehe ich ganz zurück, weil ich habe schon Angst vor dem Bus.
3: Sie schaut auch auf Brüderchen Maximilian. Der ist begeistert von dem Fahrzeug.
5: Der ist ein Zierhochelbus, ein großer Bus.
3: Das Busunternehmen Silbernagel betreibt den Busdienst im Schlerrengebiet. Uns ist es ein Anliegen, die Kinder gut und sicher zu befördern, sagt Michael Dalpiaz. In der Busschule lernen sie konkret, was sie dazu beitragen können.
6: Sie haben dann immer an gewisse Situationen gezeigt, wie sie Gefahren vermeiden können. Sie lernen die Sicht des Busfahrers kennen.
3: Dabei werden den Kindern ganz praktische Tipps gegeben, gerade was den toten Winkel betrifft.
6: Wenn ich die Augen vom Busfahrer nicht sehe, dann kann ich davon ausgehen, dass er mich auch nicht sieht.
3: In der Busschule wird auch gezeigt, wie so ein großes Fahrzeug sich bewegt.
6: Dass der Bus beim Einfahren an der Spur ausschwenkt. Nicht gleich vorne, sondern da hinten.
3: Wir stehen in der Verantwortung, sagt Dalpiaz, den Kindern und Jugendlichen diese wichtigen Informationen so realistisch als möglich mitzugeben. Denn nur so bleiben sie lange im Gedächtnis.
0: Ja, damit uns allen einen guten Start in diesen Dienstag.
1: Und vor allem einen sicheren

0: 8 nach 7.
1: Guten Morgen.
0: Willkommen zu Tirol 1 hier. Schönen guten Morgen. Und ja, bevor wir es vergessen, heute der internationale Knoblauchtag.
1: Na schön, dass du schon gestern mit Aglio-Olio reingefeiert hast.
0: Ja, soll Vampire fernhalten. Trotzdem bist du da.
1: Ja, hat nichts genutzt, Winkler.
0: Suchen wir es heute nochmal. Guten Start.
1: Guten Morgen.

0: mit die zwei, Daniel Winkler
1: und Magdalena Dumme.
0: Guten Morgen. Ja, was ist wichtig zum Start in den Dienstag? 6:11, unser News-Update.
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1: Zwischen Zug und Bus. Immer wieder gibt es Probleme bei Südtirols Mobilität. Monika Gogel, unsere stellvertretende Redaktionsleiterin.
3: Guten Morgen. Wo diese Probleme genau liegen, danach hat die Tageszeitung Dolomiten ihrer Leser gefragt. Das Ergebnis? Die Top-Story heute aufgelistet auf einer ganzen Doppelseite. Es geht um überfüllte Busse, mangelnde Verbindungen, schlecht bis kaum Informationen, was Verspätungen und Ausfälle angeht. Landesrat Daniel Alfreider und Ressortdirektor Martin Walazza beantworten Detailfragen und versprechen, Versäumnisse anzugehen und Verbesserungen einzuleiten.
0: Erschreckend, wie viel Ausbeutung auf unseren Baustellen passiert.
3: Besonders eine Baustelle in St. Sigmund-Kirns. Die sorgt wieder für negative Schlagzeilen. Bereits zum dritten Mal haben hier ausländische Arbeiter damit gedroht, sich das Leben zu nehmen, weil ihre Löhne offenbar nicht bezahlt worden sind. Sie wollten sich vom dritten Stock des fast fertigen Wohngebäudes stürzen. Top Story auf Rhein-News Südtirol. Der Bauunternehmer vor Ort, der zeigt sich betroffen, auch in einem Video. Er habe alle Löhne immer bezahlt, aber die Arbeiter seien bei Unterfirmen angestellt gewesen, die wiederum Arbeiten ausgelagert hätten. Jetzt wird genauer ermittelt. So etwas sei kein Einzelfall, wird ein Gewerkschafter des AGB zitiert. Solche Situationen gäbe es bei 30% der Ausschreibungen in der Bauwirtschaft, im privaten wie im öffentlichen Bereich.
1: Weiterhin Wohnungen für Flüchtlinge bei uns im Land gesucht.
3: Schon seit Monaten steht der Aufruf des Landes an die Gemeinden, Flüchtlingsfamilien außerhalb von Bozen unterzubringen und so die schwierige Wohnsituation in der Landeshauptstadt zu entspannen. Inzwischen haben sich 29 Orte gemeldet, schreibt die Tageszeitung Dolomiten. Die Flüchtlinge seien umgezogen, zum Beispiel nach Abtei, nach Gargazon, Mölten, Pfatten, Sterzing, Stilfs, Findeln. Nun wird nach weiteren Gemeinden gesucht. Das langfristige Ziel, die Flüchtlingshotels in Bozen zu schließen.
0: Wir bleiben in Bozen. Ein Jugendlicher wurde brutal verprügelt.
3: Wir sehen das Foto von drei Männern mit Kapuzen tief ins Gesicht gezogen, wie sie auf einen Jugendlichen einschlagen, der schon am Boden liegt. Mitten im Zentrum sei es passiert, schreiben die Tageszeitung Alto Adige und Südtirol News ganz vorne. In der Nacht vom Freitag auf Samstag in der Goethestraße. Anschließend seien die Angreifer geflüchtet. Die Polizei versucht nun anhand von Zeugenaussagen und Überwachungskameras ihre Identität auszuforschen.
1: Und noch die versuchte Flugzeugentführung, bei der der Co-Pilot eine Fly-Dubai-Maschine unter seine Kontrolle bringen wollte. Da kommen immer mehr Details ans Licht.
3: Der Mann aus dem Oman hatte den Piloten angegriffen und außer Gefecht gesetzt, um den israelischen Flughafen Ben-Gurion in Tel Aviv anzufliegen. Dort wollte er die Maschine mit 174 Menschen an Bord vermutlich abstürzen lassen, so die neue Erkenntnisse und gleichzeitig den Flughafen außer Betrieb setzen. Von diesem Flughafen aus starten die ganzen internationalen Flüge. Worüber weiter spekuliert wird, wie konnte der Mann die ganzen Sicherheitsmaßnahmen umgehen? Wo liegen seine Motive? Davon berichten die Online-Ausgaben von BBC, CNN, NTV, La Repubblica.
0: Up to date sind wir jetzt. Guten Start in den Dienstag.
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0: So, das ganze Land zum Start in diesen neuen Tag, in diesen Dienstag. Es ist 9:09.
1: Guten Morgen.
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0: Lukas Augstaller.
3: Da geht's los. Ich glaube, die Kandidaten haben schon mal bemerkt, wo sie hin müssen. Guten Morgen.
4: Guten Morgen.
3: Hey, bist du der Erste da?
4: Ja.
3: Und du hast es auch probiert?
5: Ja, naja, ein paar Sekunden zu spät.
3: Madonna. So, du bist da?
4: Rechenmacher Georg.
3: Okay, Georg, jetzt ist ganz wichtig. Sind die Sekunden entscheidend gewesen? Kennst du auch das Kennwort?
4: Ja, okay. Also ich bin auf der Birsch, Kauflokal mit dem Moneyhirsch.
3: Okay, das lassen wir gelten, sehr gut. Also die 300 € gehören dir auf jeden Fall. 300 €, also zum Lokaleinkaufen, glaube ich, da hast du schon was einkassiert.
4: Ja, ja, ja, ich denke schon. Da können wir endlich her hinkaufen nachher.
3: Du bist der Nachbar, gell?
4: Ja, ja. Die Frau hat eben rein zufällig rausgeschaut und dann hat sie gerade gesehen, in den Hirsch hinein.
3: Ah!
4: Deswegen bin ich noch schnell hergegangen.
3: Das ist der Heimvorteil.
4: Ja, ja, eben.
0: Eben, wenn Ihnen was komisch vorkommt, anders als sonst, dann sind wir es.
1: Wir sind nicht zu übersehen anscheinend. Nächste Gewinnchance morgen früh. Einfach wieder mit dabei sein und ja, vor allem auf der Birsch.

0: Dienstagmorgen läuft. Ja, schönen guten Morgen. Es ist 7:45.
1: Darf ich nochmal zusammenfassen?
0: Du, was du nicht lassen kannst, bitteschön.
1: Also im Südtirol 1 Hit-Duell steht es 1:0. Nicht für dich diese Woche, gell?
0: Denk dran, Karma. Karma ist gewaltig.
1: Ja.
0: Und du weißt es aus Erfahrung, gell, Magdalena? Wir vertrauen auf jeden Fall jetzt auf Ihren guten Musikgeschmack. Mhm. Jetzt entweder für Magdalena oder eben für meinen Song abstimmen.
1: Und du darfst heute anfangen.
0: Das ist ein Song, den Sie heute mit mir bekommen, wo die meisten im ersten Moment vom Namen her sagen, boah, kenne ich nicht. Aber wenn er dann läuft, dann freuen wir uns alle darüber. Der macht gute Laune. And then I saw her face. Jawohl. Believer, genau richtig für diesen Dienstagmorgen.
1: Seien wir mal ehrlich, die ersten Tage der Woche sind manchmal einfach hart. Mein Geheimtipp, wenn's hart auf hart kommt, dieser Imagine Dragons Song.

0: hier um 7:30.
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2: Guten Morgen, ich bin Gunde Bichler. Die Schüsse am Wochenende in Trier und auf ein Wohnhaus könnten ein Racheakt gewesen sein. Davon gehen die Ermittler aus. Sie haben inzwischen die Täter identifiziert. Ziel der Schüsse war die Wohnung eines 41-Jährigen, der dort seinen Hausarrest verbringt. Der Tat soll ein Streit vorausgegangen sein. Es gibt neue Notfallknöpfe. Sie werden an allen Feuerwehrhallen in Südtirol angebracht. Damit ist es möglich, Hilfe zu holen. Und zwar dann, wenn Telefon- und Mobilfunknetz ausfallen. Der erste dieser Knöpfe ist jetzt in der Halle der Freiwilligen Feuerwehr Kadda und Kanait angebracht worden. In Rom beginnt heute die Abstimmung über die Wahlrechtsreform, und zwar in der Abgeordnetenkammer. Ministerpräsidentin Meloni hat mit den ersten drei Artikeln des Gesetzes die Vertrauensfrage verknüpft. Die SVP wird sich der Stimme enthalten bei der Schlussabstimmung, aber dafür sein. In Frankreich gehen die Schülerproteste in die zweite Woche. Für heute ist ein großer Protesttag angekündigt. Schüler und Gewerkschaften haben dazu aufgerufen. Es werden wieder Ausschreitungen und Krawalle befürchtet. Im Südtiroler Sanitätsbetrieb arbeiten so viele Menschen wie nie zuvor. Sowohl bei Ärzten als auch Pflegern gibt es ein Plus. Das teilt der Sanitätsbetrieb mit. Insgesamt arbeiten über 6000 Pflegekräfte und 1600 Ärztinnen und Ärzte hier bei uns.
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0: Kurz nach 7:30 im Berufsverkehr mit Dominik Reich jetzt.
3: Zuerst auf die Brenner-Autobahn. Es stockt in Fahrtrichtung Süden wegen Überlastung bei der Mautstelle Sterzing. Dann viel los bei den Dorfausfahrten, bei den Stadtzufahrten. Stau gibt es in Fahrtrichtung Bozen zum Beispiel. Auf der Eppanerumfahrung zwischen St. Michael und dem Billhof. Rund um die Meraner Kreuzung auf der Brenner Staatsstraße von Leifers kommend. Oder auch in Bozen Süd direkt von der Mebo kommend. Weiter ins Sperrgebiet. Vorsicht, da liegt Material auf der Landesstraße zwischen Weidbruck und Kastelruth. Zwischen der Abzweigung St. Oswald und dem Tunnel. Ein LKW hat Steine zum Beispiel verloren. Feuerwehr ist schon da und räumt auf. Bitte hier besonders aufpassen. Sichere Fahrt.
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3: Die Sonne ist in den Startlöchern. Im oberen Bustertal zum Beispiel glüht der Morgenhimmel. Recht sonnig geht's durch den Tag. Am trübsten wird's ab dem Nachmittag im Finchgau. Immer wieder Regen am Start. Die Temperaturen erreichen 17 bis 23 Grad. Jetzt messen wir in Meran und Bozen 11 Grad, in Brixen und Schlanders 9, in Sterzing 6 und in Bruneck 4 Grad.
4: Fehlt noch das Ergebnis im Südtirol 1 Hitduell. Magdalena heute Morgen, und Sie haben fleißig mitgemacht. Ja, cool. Vielen Dank bei Südtirol 1. Magdalena mit Imagine Dragons und Symphony. Ich hatte heute für Sie als Vorschlag Smash Mouth und I'm a Believer. Und sag's nur, Magdalena, komm, sag's.
0: Ja. Viele Stimmen, ganz viele für dich heute, ganz wenige für mich. Deswegen Glückwunsch, Winkler.
4: Mhm. Außer mit dem Surfbrettel. Und ab in diesen Dienstag. Südtirol 1 hier.

Viel gute Laune hier aus City Roll 1 mit Smash Mouth und I'm a Believer. Jetzt Michael Patrick Kelly on The One. 6:08. Guten Morgen am Dienstag.

0: Guten Morgen, Südtirol. Gleich 20 vor 8, die zwei.
1: Magdalena Dumme.
0: Und Daniel Winkler.
1: Jetzt geht's bei uns um ein Getränk, das richtig gut zur Dörkele-Zeit passt, nämlich den Most.
0: Vor allem geht's um den Spruch, ich zeig dir, wo der Bachtel den Most herholt.
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0: Das heißt ja so viel wie, ich zeig dir, wie es geht, ja, oder ich werde dir schon zeigen, wie man das macht.
1: Aber wer war dieser Bachtel und warum holt er den Most? Das Lustige, der Bachtel war gar keine Person. Früher hat man Barzel gesagt, damit war eine Brechstange oder ein Brecheisen gemeint.
0: Und auch mit dem Most war erstmal gar nicht das Getränk gemeint. Moos war früher ein anderes Wort für Geld. Wo der Barzel das Moos herholt, bedeutet also ungefähr, ein schlauer Einbrecher wusste, wo er mit seinem Brecheisen das meiste Geld finden konnte.
1: Ja, mit der Zeit wurde aus Barzel dann Bachtel und aus Moos wurde Most. Und auch die Bedeutung des Spruchs hat sich verändert. Heute meinen wir ja damit, jemanden, der sich gut auskennt, einen guten Trick kennt oder weiß, wie es eben zu funktionieren hat.
0: Jetzt wissen wir also, wo der Bachtel den Most herholt. Dann fehlt eigentlich nur noch eins. Prost!
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0: 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Ein defekter LKW auf der Mebo, Dominik Reich.
1: In Fahrtrichtung Meran, kurz vor dem Sigmundskoner Tunnel auf der rechten Fahrspur. Einsatzkräfte informieren wir. Achtung, defekter LKW auf der Mebo in Fahrtrichtung Meran, kurz vor dem Sigmundskoner Tunnel.
2: Ja, wir bringen Südtirol top informiert in diesem Dienstag. Guten Morgen auf Südtirol 1, 13 vor 8.

0: Circa über 1 her.
1: 10 vor 8.
2: Wahlrechtsreform. Regierung stellt im Parlament Vertrauensfrage. Schüsse in Trient könnten Racheakt gewesen sein. Und es wird schön sonnig mit ein paar Wolken. Ich bin Gunde Bichler. Guten Morgen.
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2: Im Parlament in Rom steht die entscheidende Woche zur Wahlrechtsreform an. Heute Mittag beginnen voraussichtlich in der Abgeordnetenkammer die Abstimmungen. Ministerpräsidentin Meloni will für die ersten 3 Artikel die Vertrauensfrage stellen, also auch was die Neueinteilung der Senatswahlkreise in Südtirol betrifft. Da wird ein italienischer Wahlkreis Bozen-Leifers geschaffen und das Unterland dem Wahlkreis Meran-Finchgau zugeschlagen. Die SVP-Abgeordneten werden sich bei der Vertrauensabstimmung enthalten. Bei der Schlussabstimmung werden sie aber dafür stimmen. Diese ist für Donnerstag vorgesehen. Nach den Schüssen am Wochenende in Trient auf ein Wohnhaus wird weiter ermittelt. Vermutet wird ein Racheakt. Inzwischen sind die mutmaßlichen Täter identifiziert. Mindestens 2 Personen sollen am Samstag aus einem Auto heraus auf das Kondominium geschossen haben. Ziel der Schüsse war offenbar eine Wohnung im 2. Stock. Dort lebt ein 41-Jähriger mit seiner Familie. Er ist zurzeit in Hausarrest wegen eines Eigentumsdelikts. Den Schüssen soll ein Streit vorausgegangen sein vor dem Gefängnis in Trient zwischen der Ehefrau des 41-Jährigen und der Frau eines Südtiroler Häftlings. Der Streit ist ausgeartet und war ebenfalls Folge eines Streits vor einem Monat. Hilfe auf Knopfdruck, das gibt es künftig an allen Feuerwehrhallen in Südtirol. Es werden Notruftaster angebracht, sie sind öffentlich zugänglich und dazu gedacht, Alarm zu schlagen, wenn Telefon- und Mobilfunknetz ausfallen. Jetzt ist der erste dieser Notfallknöpfe vorgestellt worden, er ist an der Feuerwehrhalle Cardon-Canet angebracht. Wir schauen nach Frankreich. Da haben die Gewerkschaften für heute zu einem großen Protesttag an Schulen und Universitäten aufgerufen. Dabei geht es vor allem um mehr Geld für die Bildung. Seit Tagen demonstrieren Schülerinnen und Schüler gegen Lehrermangel und für bessere Schulgebäude. Dabei ist es immer wieder zu gewaltsamen Auseinandersetzungen mit der Polizei gekommen. Michael Ebers ist in Frankreich. Die Regierung hat jetzt doch Verbesserungen versprochen.
4: Mit solchen Ankündigungen alleine aber wollen die jungen Leute sich nicht zufrieden geben. In Paris und vielen anderen Großstädten sind deshalb Demonstrationen geplant. Dazu kommen Vorwürfe von Polizeigewalt. Im nordfranzösischen Lens etwa verlor ein Schüler durch eine von Beamten abgefeuerte Granate eine Hand. Darüber sind nicht nur die Schüler empört, auch Politiker haben sich entsetzt geäußert.
2: Die Europäische Union will neue Länder aufnehmen und jetzt Tempo machen bei der Erweiterung. Heute wird die Erweiterungskommissarin einen neuen Fahrplan dafür vorstellen. Wer in die EU will, muss Reformen umsetzen und wirtschaftlich stabil sein. Außerdem müssen sich diese Länder an europäische Werte halten. Am weitesten fortgeschritten ist das Beitrittsverfahren für Montenegro, das 2028 aufgenommen werden könnte. Und 2030 könnte Albanien folgen. Und das wird heute ein sonniger und freundlicher Herbsttag mit einigen Wolken. Gleich hören Sie mehr zum Wetter.
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1: Er macht uns Gänsehaut heute, unser Dominik Reich.
11: Frisch jetzt diese Stunde bei Sonnenaufgang. Das ist ja die kälteste Stunde des Tages. Aktuell messen wir in Benz 1 Grad, in Karsen 2, in Sechsten 3 und Bruneck ist die kühlste Stadt mit 5 Grad. 17 bis 22 Grad, das sind heute die Top-Temperaturen. Es wird recht sonnig, nur vom Finchgau her tauchen am Nachmittag Wolken auf und die bringen auch etwas Regen.
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11: Achtung, defekter LKW auf der Mebo in Fahrtrichtung Meran zwischen Bozen Süd und Eppan auf der rechten Fahrspur kurz vor dem Sigmundskonner-Tunnel. Bitte hier besonders aufpassen. Berufsverkehr natürlich immer noch. Es staut auf der Brenner-Autobahn in Fahrtrichtung Süden über 2 Kilometer zwischen Sterzing und Brixen. Und logisch rammelvoll die Stadtzufahrten und Hauptstraßen in den Städten. In Fahrtrichtung Bozen zum Beispiel gibt es Wartezeiten auf der Brennerstadtstraße bei Steinmannwald oder auch auf der Eppaner Umfahrung und rund um die Meraner Kreuzung. Viel Geduld und sichere Fahrt.
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12: Es wird immer herbstlicher. Eigentlich ja die schönste Zeit des Jahres, um draußen zu sein, zu wandern.
1: Gleichzeitig fehlt uns dazu manchmal aber einfach die Power. Auch das ist normal für den Herbst. Deswegen stärken wir uns mit unserem Radiodoc Christian Drüle. Gleich.
12: Die Agathe Power haben wir natürlich auch mit dabei, wenn wir schon dabei sind bei Power hier. Morgen.
1: Guten Morgen.

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1: 5:08, guten Morgen.
2: Schönen guten Morgen und willkommen hier bei uns.
1: Es ist Herbst und das sehen und spüren wir einfach auch mittlerweile. Herbstlichere Temperaturen, in der Früh länger finster, am Abend wieder früher.
2: Diese Übergangszeit tut was mit uns. Mhm. Südtirol 1 Radio Dr. Christian Tweder.
3: Wir merken vor allem eine gewisse Schwere, die hinzukommt. Wir werden müder, kommen schwerer aus dem Bett und viele von uns fahren ihre Aktivitäten runter. Und rundherum niesen und schnupfen auch viele und sind erkältet.
1: Ja, der Herbstblues. Und was dagegen hilft jetzt im Oktober in gesundes Südtirol? Hier schon mal einer der Top-Tipps.
3: Ich muss unbedingt dafür sorgen, an mehr Licht zu kommen. Und das Einfachste, was wir dafür tun können, ist rausgehen und spazieren. Die frische Luft und die bunten Farben, genauso wie die Bewegung, sorgen dafür, dass wir mehr Serotonin in unserem Körper produzieren. Und das ist das Glückshormon. Und genau das brauchen wir jetzt, um aktiv gegen den Herbstblues vorzugehen.
2: Heute ab 11, Christian Tuile auch wieder als Live-Gast, wie jeden Dienstag.
1: Und was zum Einlesen und Durchlesen gibt's natürlich auch jeden Sonntag in der Z und jederzeit online bei uns.
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0: Dienstagmorgen, es ist kurz nach 8, das sind die zwei, Magdalena Dummel.
1: Und Daniel Winkler.
0: Willkommen hier bei uns und ja, seit dieser Woche ist dieser Zeit auch wieder Agathe-Time.
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0: Heute mit einem Song, den haben wir so oft gehört. Nickelback.
1: So oft gehört, aber da musste erst 6-7 kommen, damit wir uns auch in dem Song verhören. Gemailt hat uns Silvia Nagade, Südtirol 1 Idee.
0: Gleich zu Beginn des Songs, bei 12 Sekunden, hört sie immer 6-7. 6-7.
1: Du hast was vergessen.
0: Was?
1: Na, diese tolle Bewegung.
0: Ah, wie konnte ich nur? 6-7.
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0: 9.
1: Schönen guten Morgen.
0: Ja, Tag 2 unserer tierischen Schnitzeljagd durch Südtirol.
1: Wir sind gemeinsam mit Ihnen auf der Pirsch und wenn Sie ihn erwischen, gell, gewinnen Sie 300 Euro.
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1: Lokal einkaufen zahlt sich immer aus.
0: In diesen Tagen aber besonders. Letzte Stunde unser Riesenhirsch. Der ist mindestens 2 Meter hoch in Kastelweil im Gemischtwarengestrein. Dort wurde er von Georg entdeckt und der Spruch hat natürlich auch gesessen.
3: Ich bin auf der Pirsch, Kauflokal mit dem Moni Hirsch.
4: Okay, das lassen wir gelten, sehr gut. Also die 300 Euro gehören dir auf jeden Fall. Ich sag, 300 Euro, also zum Lokaleinkaufen, glaube ich, da hast du schon was einkassiert.
3: Ja, ja. Ich denke schon. Da können wir endlich her hinkaufen nachher.
1: Super, nächste Chance bei uns zu gewinnen, bereits morgen Mittwoch.
0: Ja, so macht Einkaufen richtig Spaß.
1: Guten Start. Südtirol 1, gleich mit Mike Posner und jetzt George Ezra.

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4: Guten Morgen, 8:30.
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5: Guten Morgen, ich bin Gunde Bichler. In Trier wird weiter ermittelt zu den Hintergründen der Schüsse am Wochenende auf ein Wohnhaus, in dem ein 41-Jähriger in Hausarrest lebt. Die Ermittler vermuten einen Racheakt. Die Täter sind inzwischen identifiziert. Der Tat soll ein Streit vorausgegangen sein. Der Recyclinghof Bruneck ist zu klein, deshalb wird er erweitert. Er bekommt im Norden einen Zubau und eine neue Einfahrt vom Nordring aus. Das hat der Gemeinderat beschlossen. Das Land finanziert die Erweiterung zu

0: Großteil. Sie kostet insgesamt 10 Millionen Euro. Am Bahnhof Lahner Burgstall gehen die Sanierungsarbeiten weiter. Das Dach wird saniert und neu gedeckt. Auch hier übernimmt das Land die Kosten. Die Arbeiten werden von der Gemeinde ausgeführt in Absprache mit dem Schienennetzbetreiber. Nach der Wahl in Sachsen-Anhalt in Deutschland kommt heute zum ersten Mal der Landtag zusammen. Es soll der Landtagspräsident gewählt werden. Die Wahlen vor einem Monat hatte die rechte AfD gewonnen. Norwegen will die Nutzung von Smart Glasses einschränken. Das sind Brillen, mit denen Foto- und Filmaufnahmen gemacht werden können und sogar Livestreams. Die Benutzung soll in öffentlichen Räumen wie Schulen, Parks, Schwimmbädern und Gesundheitseinrichtungen verboten werden.
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2: Und jetzt nochmal der gemeinsame Blick auf die Mebo mit Dominik Reich um kurz nach 8:30.
3: Immer noch steht der defekte LKW in Fahrtrichtung Meran kurz vor dem Sigmundskonertunnel. Die Polizei ist da, sichert die Stelle ab. Weiter auf die Brenner Autobahn. Es gibt streckenweise LKW-Stau wegen Arbeiten in Fahrtrichtung Norden zwischen Klausen und Brixen, in Fahrtrichtung Süden zwischen Brenner und Sterzing. Der Berufsverkehr auch noch nicht ganz vorbei. In den Städten werden sie eingebremst, hauptsächlich in Bozen, in der Einsteinstraße, rund um die Meraner Kreuzung und in der Galileistraße zum Beispiel.
4: Eine sichere Fahrt mit Respekt. respekt.provinz.bz.it.
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3: Die Sonne hat in den nächsten Stunden gut Platz, schaut gut aus, bis auf ein paar Hochnebelfelder im oberen Bustertal oder oberen Finchgau zum Beispiel. Recht sonnig geht es bei vielen von uns durch den Tag. Trüb nass wird es ab Mittag vom Finchgau her. Die Temperaturen steigen noch auf 17 bis 22 Grad. Jetzt meldet Rabland 9 Grad, Girlan 11, Latz von 8 und Deisten 5 Grad.
5: Dienstagmorgen und es flutscht noch nicht so richtig bei der Arbeit. Ja, wir brauchen einen, der das Kaffee-Gen in sich hat. Nico Santos.
2: Sein Dad ist ja der aus der Melita-Werbung. Wir erinnern uns. Mhm. Frage, wer spendiert hier die nächste Runde?
5: Ja, immer der fragt normalerweise, ja.
2: Oder immer der so reinschaut wie unser Dominik hier, oder?
5: Scheinheilig.
2: Richtige, ja. Dominik!

0: das für ein Morgen zu Tirol 1, die 2 und deshalb ein guter Morgen auch, weil wir Ihnen die Krone jetzt aufsetzen.
1: Sie sind jetzt unsere Arbeitskönigin oder unser König. Drei Hits bestellen und sich auf ganz viel Musik freuen.
0: Ja, wir bringen Sie zu den Weinklängen an der Südtiroler Weinstraße. Ende Oktober zum Heidenorchester. Zwei Tickets warten.
1: Ja, alles Musik hier bei uns. Mhm. Auch Ihre drei Hits nonstop nach 9. Diese 5 stehen zur Auswahl. Hit 1, was boy?
0: Hit Nummer 2, Offenbach. Hit Nummer 3, Ace of Base. Hit Nummer 4, Bastille. Und Hit Nummer 5, Alessia Cara.
1: Auch von Ratschau 0471 44 3000 jetzt.
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2: 10 vor 9.
3: Ermittlungen laufen. Schüsse in Trient könnten Racheakt gewesen sein. Nach AfD-Sieg, Landtag in Sachsen-Anhalt kommt heute zum ersten Mal zusammen. Und es gibt einen Mix aus Sonne und Wolken. Ich bin Gunde Bichler. Guten Morgen.
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3: Nach den Schüssen am Wochenende in Trient auf ein Wohnhaus wird weiter ermittelt. Vermutet wird ein Racheakt. Inzwischen sind die mutmaßlichen Täter identifiziert. Mindestens 2 Personen sollen am Samstag aus einem Auto heraus auf das Kondominium geschossen haben. Ziel der Schüsse war offenbar eine Wohnung im 2. Stock. Dort lebt ein 41-Jähriger mit seiner Familie. Er ist zurzeit in Hausarrest wegen eines Eigentumsdelikts. Den Schüssen soll ein Streit vorausgegangen sein vor dem Gefängnis von Trient zwischen der Ehefrau des 41-Jährigen und einer Frau eines Südtiroler Häftlings. Der Streit ist ausgeartet. Der Recyclinghof in Bruneck ist zu klein, deshalb wird er erweitert und zwar nach Norden hin. Dort entsteht ein Zubau, das hat die Gemeinde beschlossen. Voriges Jahr sind rund 125.000 Mal Müll und Wertstoffe angeliefert worden, vor allem mit PKWs, aber auch zu Fuß und mit dem Fahrrad. Der Recyclinghof Bruneck wird nämlich auch von den Gemeinden Percha und St. Lorenzen genutzt. Die Zufahrt erfolgt künftig über den Nordring und es wird ein elektronisches Eintrittssystem geben. Der Neubau wird rund 10 Millionen Euro kosten, den Großteil davon übernimmt das Land. Im Edstall geht die Sanierung am Bahnhof Lahner Burgstall weiter. Als nächstes wird das Dach saniert. Die Landesregierung hat die Arbeiten jetzt genehmigt. Sie werden von der Gemeinde Burgstall durchgeführt in Absprache mit dem Schienennetzbetreiber RFI. Das Land zahlt 275.000 Euro für die Arbeiten. Wir schauen nach Deutschland. Dort hat im Bundesland Sachsen-Anhalt vor einem Monat die rechte AfD die Wahlen gewonnen. Und heute kommt das neu gewählte Parlament zum ersten Mal in Magdeburg zusammen. Er soll der neue Landtagspräsident gewählt werden. Dörte Hein berichtet aus Magdeburg.
5: Als Kandidaten dafür hat die AfD Tobias Rausch aufgestellt. Der 35-Jährige hat schon viel Erfahrung im Landtag. Er ist seit 2016 Abgeordneter. Damit er tatsächlich Landtagspräsident wird, ist die AfD auf die Stimmen des BSW angewiesen. Das hat seine Zustimmung schon zugesagt. Mit Spannung wird nun erwartet, ob die Wahl tatsächlich reibungslos über die Bühne geht. Die AfD ist in Sachsen-Anhalt vom Verfassungsschutz als gesichert rechtsextrem eingestuft. Vor dem Landtag haben verschiedene Bündnisse Proteste angekündigt.
3: Norwegen will Brillen verbieten, mit denen Filmaufnahmen gemacht werden können, sogenannte Smart Glasses. Grund dafür sind Bedenken zum Datenschutz. Die Nutzung soll in öffentlichen Orten wie Parks, Museen, Schulen und Kindergärten, Gesundheitseinrichtungen und öffentlichen Veranstaltungen verboten werden. Diese Brillen werden von verschiedenen Herstellern in Zusammenarbeit mit Technologiekonzernen wie Meta und Google angeboten. Sie sind unter anderem mit Kameras ausgestattet und können sich mit dem Internet verbinden. Neben Fotos und Videos sind oft auch Livestreams möglich. Und die Sonne scheint, ein paar Wolken halten sich. Gleich hören Sie die weiteren Aussichten.
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1: Feines Herbstwetter, Dominik Reich.
11: Wir kriegen einiges an Sonnenschein ab. Der Hochnebel in einigen Landesteilen macht sich auch noch locker. Am Nachmittag erwischt uns Regen im Finchgau. Die Temperaturen steigen auf 17 bis 22 Grad. Jetzt hat es in Goldrain 10 Grad, in Welschnofen 9, in Kuppelwies 8 und in Niederdorf 5 Grad. Morgen das Doppelpack, Sonne und Wolken.
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11: Auf der Brenner Autobahn gibt es abschnittsweise Lkw-Stau nordwärts zwischen Klausen und Brixen, südwärts zwischen Brenner und Sterzing. Sonst noch Überlastung in Bozen bei der Meraner Kreuzung und in der Romstraße in Haslach kurz vor der Rombrücke. Sichere Fahrt.
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12: Sicherheit ist ja immer ein großes Thema, haben wir gerade eben auch wieder in unseren Südtirol 1 Nachrichten gehört.
1: Wie unsere Landeshauptstadt jetzt einen seiner Parks sicherer machen will, in gut 20 Minuten hier bei uns.
12: Dazu Südtirols bester Musikmix, den Anfang macht jetzt Christy Sarandi.
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0: Südorleins in jeder Lebenslage als ihr Begleiter mit dabei, kurz nach 9. Schönen guten Morgen.
1: Sind jetzt mit unserem Arbeitskönig im Auto unterwegs, Christian Hochgruber aus Reischach. Hallo.
2: Ja, guten Morgen.
0: Du bist taleinwärts unterwegs, gell, als Hydrauliker.
2: Ich bin als Hydrauliker, ich bin Soliter
1: auf Hydrauliker. Ja, und du wünschst dir 3 Hits nonstop, die wir hier auf Südtirol einspielen. Welche denn? Sehr gerne. Fastboy, Offenbach und Bestil.
0: Und wir laden dich ein. 2 Tickets für die Weinklänge an der Südtiroler Weinstraße für dich, fürs Heidenorchester.
2: Der Beste ist

0: Sion Südtirol 1, guten Morgen und willkommen hier bei uns, die 2 um 11 nach 9.
1: Guten Morgen.
0: Magdalena Dummel.
1: Und Daniel Winkler.
0: Der Kapuzinerpark in unserer Landeshauptstadt hat nicht das beste Image als Drogen- und Gewalt-Hotspot jahrelang.
1: Jetzt soll der Park sicherer für alle werden.
2: Eine bessere Beleuchtung und wenn auch mehr Leute sein, mehr Familien, mehr Hunde, dann fühlt man sich auch sicher.
3: Ich glaube, das ist voll viel ausmacht, wenn der Park sauber ist, wenn viel grün ist und beleuchtet.
4: Dass man einen guten Überblick hat, dass man alles schön sieht. Dass auch die Leute nicht Angst haben oder so.
5: Ja, schöne Bäume, schöne Pflanzen, nicht so geschniegelt.
1: Ja, wir haben unsere Ideen und auch Architekt Kurt Wiedenhofer hat so seine Pläne.
6: Es waren vor allem so Sträucher in der Mitte drinnen, wo sich die Leute dahinter könnten und verstecken nicht? Und Sachen machen, die jetzt nicht ganz legal sind. Die Sträucher kommen alle weg. Wir werden einzelne Bäume setzen für den Schatten und das wird ein offener, schöner Park.
0: Und damit sollen wir auch wieder lieber hinkommen. Auch davon erhofft man sich.
6: Also ich glaube, ein Park macht aus, wenn epileptisch, wenn Leute da sind, die im Park Leben einhauchen. Und dann heißt, das Beste ist für einen Treffpunkt ein Bistro. Das belebt einfach den Stadtraum und soll allein mit Leben gefüllt werden.
1: Ja gut, beleuchtet, abends geschlossen und eben auch bald noch Bistro drinnen. So wird der Kapuzinerpark aufgemöbelt.
0: Sehen Sie die mal eins.
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0: Guten Morgen.

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4: Kurz vor 9:30. Schönen guten Morgen, ich bin Dominik Reich. Auf der Brennerautobahn gibt es immer noch LKW-Stau. Abschnittsweise auf der Südspur zwischen Nösslach und Brixen, auf der Nordspur zwischen Klausen und Brixen. Falls Ihnen sonst was auffällt, einfach anrufen die 800 17 50 50.
5: Eine sichere Fahrt mit Respekt. respekt.provinz.bz.et.
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4: Im Großteil des Landes scheint die Sonne, Hochnebel ist noch am Start, im oberen Bustertal, in Antholz zum Beispiel oder auch quer über dem Eisacktal. Sonne, Wolken, etwas Regen im Finchgau am Nachmittag, so geht's durch den Dienstag heute bei 17 bis 22 Grad. Morgen geht's recht sonnig weiter, auch die Temperaturen bleiben angenehm für Anfang Oktober bei 17 bis 22 Grad. Jetzt meldet Sulden 3 Grad, Rhein im Taufers 5, Ulten-Weißbrunn 6 und Sarntein 9 Grad.

0: Linkin Park als unsere Rausschmeißer für heute.
1: Was für ein tolles Finale.
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1: Ein Morgen, wo es wirklich alles andere als langweilig war.
0: Georg erwischt unseren Moni Hirsch in Kastel, weil gewinnt 300 Euro.
3: Die Frau hat eben rein zufällig rausgeschaut, gerade gesehen in Hirsch hinergehen. Deswegen bin ich noch schnell hergegangen.
0: In unserer Agathe zur Freude unserer Kids. 6-7.
1: Heute mit einem Song, den haben wir schon so oft gehört, von Nickelback. Gleich am Beginn des Songs
0: 6-7 von Nickelback.
1: Man muss auch den Move dazu machen. 6-7. So. Ja, bevor wir es vergessen, heute der internationale Knoblauchtag.
0: Na schön, dass du schon gestern mit Aglio Olio reingefeiert hast.
1: Soll Vampire fernhalten? Trotzdem bist du da.
0: Ja, hat nichts genutzt, Winkler, gell?
1: Suchen wir es heute nochmal.
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0: Ganz gemütlich mit James Bay. Schön, dass Sie da sind. Es ist 10 vor 10, die Nachrichten.
1: Tankrabatt ausgelaufen. Übermorgen neue Gespräche. Sachsen-Anhalt, Proteste vor erster Landtagssitzung. Und die Sonne wärmt langsam auf. Ich bin Gunde Bichler. Schönen Vormittag.
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1: In Italien ist um Mitternacht der Tankrabatt ausgelaufen von 6 Cent pro Liter Diesel. Jetzt greift ein System sogenannter variabler Ölsteuern. Es finanziert sich über zusätzliche Einnahmen aus der Mehrwertsteuer, die bei steigenden Ölpreisen am internationalen Markt entstehen. Die Entlastung an den Tankstellen wird allerdings geringer ausfallen. Außerdem bleiben die Preisobergrenzen auf Treibstoff aufrecht, die die Ölkonzerne eingeführt haben. Eni hatte begonnen, Kuwait und Tamoil sind nachgezogen. Übermorgen gibt es zudem ein Treffen mit den Ministern für Energie und Industrie und den Chefs der Raffinerien in Italien. Es soll geprüft werden, ob weitere Preissenkungen möglich sind. Die Parlamentswahlen in Italien könnten schon im kommenden Frühjahr stattfinden. Das hat der Fraktionschef von Fratelli d'Italia, Senator Lucio Malan, angekündigt. Obwohl die Legislatur erst im Herbst endet, denkt die Regierungspartei an einen Wahltermin im Mai. Der Wahlkampf habe eh schon begonnen, sagte Malan. Und jetzt nach Deutschland. Im Bundesland Sachsen-Anhalt kommt jetzt am Vormittag zum ersten Mal nach der Wahl der neue Landtag zusammen. Die rechte AfD ist bei der Wahl für gut einen Monat mit knapp 44% stärkste Kraft geworden. Jetzt wird sie zum ersten Mal den Landtagspräsidenten stellen. Deshalb haben mehrere Bündnisse Proteste angekündigt. Fiona Reinhardt berichtet.
3: Der Verfassungsschutz hat die AfD in Sachsen-Anhalt als gesichert rechtsextrem eingestuft. Deswegen wollen die Bündnisse vor dem Landtag ein Zeichen setzen. Zum Beispiel sollen im Chor die ersten 20 Artikel des Grundgesetzes vorgelesen werden. Die beschreiben zentrale Prinzipien Deutschlands wie die Demokratie und die Gewaltenteilung. Unterstützung bekommt die AfD dagegen vom BSW. Das will für den Kandidaten der AfD stimmen und ihm so zu einer Mehrheit verhelfen. Gründerin Sarah Wagenknecht findet, die stärkste Fraktion eines Landtags sollte auch den Landtagspräsidenten stellen.
1: Zurück nach Südtirol. Die Landesregierung setzt ihre Sitzungsreihe in den einzelnen Bezirken fort. Heute ist Bozen an der Reihe. Jetzt am Vormittag gibt es eine gemeinsame Sitzung von Landesregierung und Stadtverwaltung. Es geht um Themen wie Wohnen und Verkehr, Unterbringung von Ausländern, Sanitätsbetrieb als Arbeitgeber und vieles mehr. Im Bustertal werden Freiwillige gesucht für den Dienst Essen auf Rädern. Der Dienst wird vom Sozialsprengel Bruneck organisiert. Gesucht werden Ehrenamtliche, die eine Woche im Monat am Vormittag Zeit haben, um das Essen zu den Menschen zu bringen. Voraussetzung ist der Führerschein B. Wer Interesse hat, kann sich beim ambulanten Betreuungsdienst melden. Und es ist herrlich sonnig, ein paar Wolken stören kaum. Gleich gibt's die weiteren Aussichten.
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0: Die Sonne, die hat ganz gut laufen heute. Dominik Reich.
10: Oft scheint sie ohne große Schwierigkeiten. Viel blauer Himmel dabei. Vom Pustertal her bis ins Eisacktal halt noch ein paar Hochnebelfelder zu sehen. Ein paar Regenschauer sind heute aber auch dabei. Am Nachmittag, besonders im Finchgau, das alles bei 17 bis 22 Grad. Gerade hat es in Innichen 8 Grad, in Kurtatsch 11, in Rifian 13 und in Marling 14 Grad. Sonne, Wolken und bis zu 22 Grad gibt's morgen.
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10: Rund 5 Kilometer Kolonnenverkehr und Stau auf der Brenner Autobahn in Fahrtrichtung Süden im Bereich der Luegbrücke, also zwischen Matrei und Brenner. Lkw-Stau haben wir dann weiter südwärts, abschnittsweise zwischen Brenner und Brixen und nordwärts zwischen Klausen und Brixen. Allen unterwegs eine gute Fahrt.
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0: Dienstag, ja, noch ist die Woche ganz frisch und wir natürlich wie immer auch. Years and Years, die bringen frische Gipfel fürs ganze Büro mit. Dasha erst aufgestanden und schon die Cowboy Boots an. Ja, und unser Startschuss für diesen genialen Vormittag. Etwas zum Mitsingen, damit unsere Klappe für die Sitzung dann auch ready ist. Rosé und Bruno Mars.

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0: Hier sind Sie richtig. Schönen Dienstag mit Years and Years und gleich Taylor Swift mit Post Malone.
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0: Die Gönneralm. Ja, wie der Name schon sagt, hier werden wir von früh bis spät verwöhnt. Wir sind im Bercha im Bustertal. Andreas Steiner, wie immer gut drauf. Hoi, grüß dich, Andreas.
2: Ja, hoi, grüß dich von der Gönneralm. Ich bin jeden Tag gut aus, weil da ist wie den ganzen Sommer heint wieder herrlich. Mhm. Und die Fernsicht scheint perfekt. Man sieht richtig stochen scharf aus. Es ist ja ziemlich frisch jetzt in der Hirche. Und was man heute nötig, dass sogar gestern auf die Ötztaler, auf die weitigsten Berge, was ich sehe von meiner Hütte, hat die Spitzen schon ein wenig umgezuckert. Also mit dem Schnee, ja.
0: Und bei euch, da leuchtet schon einiges in Rot, gell?
2: Im Pusterisch heißt das Mösefacken, die färben sich alle ganz schön rot. Und dauert nicht mehr lange, dann werden sich die Lerchen auch rot färben und nachher haben wir ein richtiges Farmspektakel.
0: Perfekt also für eine längere Tour, Andreas.
2: Wenn du zins kommst, über Wielenbach fährst und nachher auf den Rammelsturm gehst und beim Rammelsturm wieder zins so, bist du ca. 3 Stunden aus und nachher zins so bist du nicht mehr eineinhalb. Das ist also eine schöne Tagestour und dann kannst du von uns wieder zum Bergplatz gehen. Wenn sie geistlich von Ortler bis österreichischer Berge als ein Wind. Und das ist wirklich ein schöner Berg, der was dich rentiert zu bezwingen.
0: Und für die, wo die Zeit ein bisschen knapp ist oder für die Gemütlichen unter uns?
2: Das kann gerne direkt vom Bergplatz Zinsauer gehen. Da bist du ja so eineinhalb Stunden bist du ja so bei Insarüben. Dann kann er sich gut gehen lassen und dann wieder gemütlich hocken gehen. Oder wer es ganz fein haben will, dass er nimmt das E-Bike mit, fährst mit dem E-Bike bis zum Bergplatz und dann fährt er mit dem E-Bike Zinsauer.
0: Und bei euch in der Hütte haben wir es dann richtig fein und lecker herbstlich auch.
2: Wir haben eure Kürbis-Ravioli mit einem Schüttelbrot-Tag und die sind mit Kürbis und Minze gefüllt. Und dazu gibt es ein paar Nussen und einen Vogelsalat haben wir drauf getan. Und dann haben wir natürlich eine Suppe jetzt in Hefisch, eine Karotten-Ingwer-Suppe mit ein paar Kartoffelteigtaschen dabei, frittiert. Und ein Wildgulasch, weil jetzt ist Wildzeit. Dann haben wir ein Wildgulasch mit Blaukraut, Erdäpfelblättlern und einen Pfifferknödel. Und eigentlich alles, was das Herz begehrt.
0: Ja, die Kürbis-Ravioli, die haben mich schon überzeugt, Andreas. Danke dir. Wir hören uns und noch einen schönen Dienstag. Gute Arbeit.
2: Ja, ich wünsche Ihnen einen schönen Tag und Kemplerfest auch auf die Gönneralm.
0: Cool, dass Sie da sind.

0: einspaziert. Ja, was für eine Stimmung mit Spin Doctors auf Situal 1. Grüß denk. Ja, und an diesem Dienstagvormittag, einige beschäftigt von uns, steht noch ziemlich was an, gell?
1: Noch der Hausarbeit, ein bisschen spazieren gehen.
2: Mhm. Ja, jetzt muss ich mich beeilen, weil ihr und Heinz dann Pediküre termin.
3: Jetzt mache ich eine Runde mit dem Letzten und dann müssen sie gleich wieder arbeiten gehen.
4: Ihr und Heinz schon eine Gulasch übertun und ihr zu ganz gemütlich bei der Papsi dann Kaffee trinken. Also halt muss man einfach sein.
0: Ja, beim Kaffee trinken, beim Arbeiten, beim Einkaufen, beim Spazieren. Unsere Leute passt eigentlich immer.

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Hallo Südtirol, cool, dass Sie da sind. Südtirol 1 mit mir, Anna Schwienbacher. Abu Dhabi, Las Vegas, Norwegen, Irland. Ja, seine nächsten Termine, die stehen schon fest. Alex Warren, überall unterwegs. Ich finde es immer noch unglaublich, was er durchgemacht hat. Mit 9 Jahren starb sein Vater an Krebs. Seine Mutter fiel dann in eine Alkoholsucht, hat Alex mit 17 Jahren aus dem Haus geworfen und er hat dann monatelang in Autos von Freunden geschlafen, also sozusagen obdachlos. Und jetzt das hier, dieser Erfolg, die Musik hat ihm sozusagen gerettet. Ein Weltstar mit Hits, die wirklich unglaublich viele Gefühle transportieren. Wahnsinn, diese Stimme, dieser Mann. Ja, ich bin jedes Mal einfach nur sprachlos.

0: Schön, dass Sie da sind. Gleich Teddy Swims hier bei uns. Es ist 10:30.
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0: LKW-Stau gibt's auf der Brenner Autobahn. Dominik Reich.
2: In Fahrtrichtung Norden fast 5 Kilometer lang zwischen Klausen und Brixen. Bitte besonders aufs Stauende achten auf Höhe von Brixen. In Fahrtrichtung Süden stockt's für LKW zwischen Brenner und Brixen. Von den Staatsstraßen werden uns sonst keine Probleme gemeldet.
3: Eine sichere Fahrt mit Respekt. respekt.provinz.bz.it.
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2: Sonne und Wolken in der Kombination heute. Am Nachmittag beginnt es zu regnen, rund um den Finchgau zum Beispiel. Abseits davon bleibt es meist trocken. Die Temperaturen steigen noch auf 17 bis 22 Grad. Morgen ruhiges Herbstwetter mit dem Mix aus Sonne und Wolken bei 17 bis 22 Grad wieder. Jetzt hat es in Burgais 14 Grad, in Moos in Passaier 12, in Meranzen 11 und in St. Christina 10 Grad.

0: Michael Jackson aus Südtirol 1, eine Legende, nicht aus unserer Musikwelt wegzudenken. Ja, und von ihm gibt es auch einen mega guten Film. Ein sehr interessanter Typ. Also er hatte einen ganzen Zoo zu Hause. Das waren sozusagen seine Freunde. Giraffen, Lamas, Elefanten und vor allem sein geliebter Schimpanse. Na, wirklich kurios. Schauen Sie sich mal den Film von Michael Jackson an. Der ist auch heuer rausgekommen. Echt spannend. Auch die Story mit dem Jackson 5, seiner Familie, seinen Vater. Echt cool.
1: Ich liebe meine Familie, aber ich will mein eigenes Ding machen. Ich habe all diese Ideen im Kopf. Und die müssen raus.
2: Dann tu's, Michael. Du bist kein kleiner Junge mehr.
0: Ja, vielleicht dafür Ihren nächsten Filmabend. Cool, dass Sie da sind. Gleich Adele in Südtirols besten Musikmix.
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0: Lil Nas X auf Südtirol 1 und es geht weiter mit Gail, Imagine Dragons, Martin Garrix, Ed Sheeran. Zuerst aber noch ab in die Nachrichtenredaktion. Es ist 10 vor 11.
1: Besucheransturm, Land und Gemeinde Vilnius um Lösungen bemüht. Heute neuer Protesttag, Schüler und Studenten gehen in Frankreich wieder auf die Straße. Und es ist sonnig und herbstlich mild. Ich bin Gunde Bichler, schönen Vormittag.
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1: Vilnius sucht nach Lösungen, wie die Besucherströme besser gelenkt werden können. Heuer im Sommer hat es nämlich besonders oft überfüllte Busse gegeben und einen großen Andrang von Fototouristen auf Wiesen und Straßen. Der Ansturm konzentriert sich vor allem rund um St. Magdalena und die bekannten Blicke auf die Geißlerspitzen. Bürgermeister, Gemeindevertreter und Landesrat Luis Walcher haben sich zusammen mit Förstern, Tourismus- und Verkehrsexperten getroffen zu Beratungen. Als nächstes wird eine Arbeitsgruppe gegründet, um das gemeinsame Vorgehen abzusprechen. Untersuchungen und Studien gäbe es bereits, heißt es dazu vom Land. Öffentliche Bauaufträge sollen stärker nach Losen und Gewerken vergeben werden. Dafür spricht sich der Handwerkerverband LVH aus. Er reagiert damit auf die jüngsten Proteste von Arbeitern auf einer Baustelle im Bustertal. Sie protestieren, weil ihre Löhne nicht gezahlt werden. Der LVH sagt, wer öffentliche Aufträge vergibt, sollte die Möglichkeiten nutzen, diese Aufträge auch aufzuteilen. Das bringe mehr Wettbewerb und die Vertragsketten würden überschaubarer. Ein wesentlicher Hebel liege dabei in der Gestaltung der Ausschreibung. Der Kapuzinerpark mitten im Stadtzentrum von Bozen wird saniert und aufgewertet. Jetzt haben die Arbeiten begonnen. Der Park ist in den vergangenen Jahren immer wieder in die Schlagzeilen geraten. Es hat dort Alkohol- und Drogenexzesse gegeben. Deshalb versuchen die Gemeinde und Vereine und Verbände, den Park aufzuwerten mit verschiedenen Aktionen. Jetzt wird ein Bistro gebaut und die Umfassungsmauer saniert. In Frankreich gibt es heute wieder einen großen Protesttag an Schulen und Unis. Die Gewerkschaften haben dazu aufgerufen. Schüler und Studenten protestieren für eine bessere Ausstattung der Schulen und für mehr Geld für das Bildungssystem. Michael Ebers ist in Frankreich.
3: An zahlreichen Gymnasien und einigen Universitäten haben zum Start des Protesttags bereits Blockadeaktionen von Schülern und Studenten begonnen. Erstmals haben sich auch Gewerkschaften den Protesten angeschlossen, auch Lehrkräfte und Eltern sind dabei. Alleine zu einer Demonstration hier in Paris werden 20.000 bis 40.000 Teilnehmer erwartet. Auch in anderen Großstädten sind Versammlungen geplant. Die Polizei hat ein Großaufgebot mobilisiert. Die Sorge der Regierung ist, dass die Proteste sich, angefacht durch hohe Spritpreise und Lebenshaltungskosten, auf andere Bereiche ausweiten.
1: UN-Generalsekretär Guterres erinnert an den Überfall der Hamas auf Israel. Morgen ist der dritte Jahrestag. Am 7. Oktober 2023 hatte die islamistische Terrororganisation bei dem Massaker 1200 Menschen in Israel getötet und mehr als 250 als Geiseln nach Gaza verschleppt. Guterres sagt, solche Gräuel dürfen sich niemals wiederholen. Und viel Sonnenschein und ein paar Wolken haben wir. Gleich hören Sie, wie es mit dem Wetter weitergeht.
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4: Gutes Teamwork beim Wetter heute, Dominik Reich.
5: Ja, mal ist die Sonne richtig fleißig, mal sind die Wolken gut beschäftigt, das geht heute so hin und her. Am Nachmittag wird es nass rund um den Finchgau, zum Beispiel beginnt es zu regnen. Die Temperaturen schaffen 17 bis 22 Grad. Jetzt messen wir in Unterrhein 16 Grad, in Unterrinn 13, in Oberfintel 10 und in Stilfs 15 Grad. Morgen geht's mit der fast gleichen Herbstmischung weiter. Sonne, Wolken und bis zu 22 Grad.
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5: Auf der Brenner Autobahn die rechte Fahrspur immer wieder voller stehender LKW. Südwärts zwischen Brenner und Brixen immer wieder. Nordwärts zwischen Klausen und Brixen. Dort beginnt es auch wieder für Autos zu stauen. Sie verlieren schon mindestens eine Viertelstunde. Sonst alles im grünen Bereich. Sichere Fahrt.
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4: Die Tage sind jetzt schon deutlich kürzer, es wird später hell und die Sonne, die verschüsst sich auch schneller. Ja, kein Wunder, dass wir da nicht mehr richtig in die Gänge kommen. Hallo und einen schönen Vormittag, Dr. Tuile.
6: Ja, hallo, grüß Gott und einen wunderschönen Vormittag. Ja, unser Körper reagiert natürlich auf den Wechsel der Jahreszeiten und wenn wir auch nicht alle gleich reagieren, jeder von uns hat eine unterschiedliche Reaktion auf diese Veränderungen, vor allem auf die Veränderungen des Lichteinfalls am Tag. Und das kann sich auch bei dem einen oder anderen schon ein bisschen negativ auswirken, auch wenn der Herbst noch so schön ist. Und deswegen wollen wir ein paar positive Tipps mitgeben, wie man das gut überstehen kann.
4: Ganz genau. Stark im Herbst ist unser Top-Thema ein gesundes Südtirol mit Radiodoc Christian Tuile. Für persönliche Fragen gerne anrufen, die 0471 44 3000. Wir sind gleich wieder da, nach drei Hits nonstop.
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0: Schönen Dienstagvormittag mit Gail und gleich Michael Schulte.
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0: Stark im Herbst, den ganzen Oktober jetzt in gesundes Südtirol. Damit haben Sie es in Ihrer Praxis gerade auch ständig zu tun, Dr. Duile, mit dem Herbst und natürlich auch den Reaktionen auf diese Übergangszeit.
2: Ja, freilich. Man muss natürlich eines wissen, dass gerade jetzt durch den Lichtabfall vor allem Einfluss genommen wird auf Schlaf, auf die Hormone, auf die Körpertemperatur. Im Grunde ist also unsere innere Uhr im Herbst natürlich völlig aus dem Takt. Und am meisten leidet eigentlich da unsere Stimmung darunter, obwohl wir auch bei der Verdauung, bei der Aktivität unserer Leber, bei den Hormonen große Unterschiede merken, ist die Stimmung die, die am meisten darunter zu leiden hat. Jetzt möchte ich den Herbst auf keinen Fall schlecht reden. Ich sage nur, das ist das, was auffällt. Und darum ist es auch wichtig zu wissen, wenn die Stimmung so ein bisschen schwankt im Herbst, das ist eigentlich völlig normal, hat mit diesem weniger Einfall von Licht zu tun. Und wir müssen natürlich auch wissen, dass es diese grauen Herbsttage immer wieder gibt, grau oft auch im Herzen gefühlt. Ja. Und das nennt man dann eben auch den Herbstblues. Und der Herbstblues, das ist so eine depressive Verstimmung, die ist zeitlich begrenzt. Das ist also keine Depression im klassischen Sinne. Aber man ist halt weniger gut drauf, die Stimmung ist gedrückt, man fühlt sich energieloser und vor allem man hat ein deutlich erhöhtes Schlafbedürfnis. Das ist so ein Teil, das jeder merkt und einfach hat weniger Lust, irgendwas vor allem draußen zu unternehmen. Und das macht es dann umso schwieriger, dass man dem Ganzen mit Positivität begegnet.
0: Und Dr. Duile, eine Frage von unseren Hörern bezüglich der Ernährung. Ob wir da im Herbst etwas umstellen sollten?
2: Na, ganz im Gegenteil. Gerade der Herbst bietet uns so eine Riesenvielfalt an gesunden Lebensmitteln, die wir einfach frisch aus unseren Gärten und Wiesen erhalten. Und da zählt so vieles dazu, was so viel Vitamine, Mineralstoffe enthält. Das alles gut ist für unsere Energie, aber auch für unsere Abwehr. Wie zum Beispiel der Kürbis, Kohl, Karotten, Äpfel, Birnen, natürlich Trauben, Nüsse, Kastanien, aber auch das Sauerkraut, um nur ein paar Beispiele zu erwähnen. Das sind alles wichtige Stoffe für unseren Körper. Sie stärken das Immunsystem, aber sie stärken eben auch unseren Darm, der dafür sorgt, dass wir gesund bleiben.
0: Ja, jetzt habe ich ein bisschen Hunger gekommen.
2: Ja,
0: wir machen gleich weiter nach zwei Hits mit unserem Radiodoc Christian Duile vom Team St. Josef Gesundheitszentrum. Einfach gerne.

0: Siesto hat die richtige Motivation für uns. Schön, dass Sie da sind.
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0: Gesund, stark durch den Herbst kommen. In Gesundes Südtirol streben wir genau das jetzt an im Oktober. Dr. Duiles, macht einfach einen Unterschied, ob wir im Sommer um 7 Uhr in der Früh aufstehen oder im Herbst. Im Herbst weniger Sonnenstunden, weniger Licht, da bleiben wir gerne noch ein bisschen länger im Bett drin liegen, gell?
2: Ja, das ist auch ganz natürlich so und genau diese weniger Sonnenstunden, die haben so einen riesen Einfluss auf unsere innere Uhr, auf unseren Taktgeber unseres Lebens, wenn wir so wollen, dass wir vor allem eines sehen, es wird weniger vom Glückshormon Serotonin gebildet. Und dieses Serotonin, das uns so relaxed macht, das uns auch glücklich macht, das uns Kraft gibt, ja, das fehlt uns zunehmend. Und das Schlafhormon, das Melatonin, das bildet sich dafür umso mehr. Und unser Körper braucht dadurch auch einfach einen sehr rhythmischen Schlaf. Und wenn ich auf den Schlaf zurückkommen darf, dann möchte ich eines dazu sagen. Der gesunde Schlaf besteht weniger jetzt, dass man sagt, er ist 8 oder 9 Stunden oder 10 Stunden lang, sondern er ist regelmäßig. Also in der Regelmäßigkeit liegt seine Stärke. Und in den letzten Jahren hat man immer mehr gesehen, dass nicht primär die Schlafensgehenzeit ausschlaggebend ist, sondern die Zeit, wann wir aufstehen. Und die sollte regelmäßig sein, die ganze Woche. Dann tun wir uns viel, viel leichter beim Aufstehen und haben mehr Energie. Und was vielleicht auch da dazu zu sagen ist, das beste Rezept, das uns der liebe Gott sozusagen verschrieben hat, wenn man so will, ist Bewegung im Freien, weil wir da einfach das Licht am besten danken können und kein künstliches Licht kann das Licht im Freien nachahmen.
0: Jetzt ist noch eine Hörerfrage reingekommen. Warum sind besonders im Herbst immer so viele erkältet?
2: Das ist eine richtige Beobachtung, aber es sind das Gott sei Dank meist ganz banale Infekte. Das heißt, es sind Viren, die uns zwar krank machen für 1, 2, 3 Tage, aber sie sind in der Regel harmlos und meist nur lästig. Und dafür verantwortlich ist nicht die Kälte, wie viele meinen, oder dass sie schlecht oder zu wenig angezogen sind. Entschuldigung, das ist mir schlecht, nehme ich zurück. Aber das Wesentliche ist einfach, dass sie, wir verbringen mehr Zeit in Innenräumen, weißt du, sich in den Schulen. Wir sind mehr in Büros, wir sind weniger draußen, wir lüften wahrscheinlich auch weniger und weniger lange. Und damit können Viren leichter von Mensch zu Mensch transportiert werden. Die Außenluft hat weniger Feuchtigkeit. Innen heizen wir, damit wird die Luft trockener. Und genau das trocknet dann unsere Schleimhäute aus. Und diese Schleimhäute, die sind so wichtig, weil sie die erste wichtige Abwehrreihe bilden. Was kann man dagegen tun? Auch das sollte man dazu sagen. Man kann mehr trinken, das ist die beste Möglichkeit, die wir haben. Und dann natürlich auch regelmäßig und viel lüften, nicht zu viel heizen. Und wie ich vorhin gesagt habe, viel an der frischen Luft sich bewegen.
0: Aber Dr. Duiles, wir wollen hier den Herbst auf gar keinen Fall schlecht reden, gell?
2: Nein, wir sind begeisterte Herbstler, oder? Also diese Farbenpracht, die jetzt ist, die würzige Luft, die Fernsicht, das abwechslungsreiche Essen, das Gemütliche, das der Herbst mit sich bringt, das sind schon alles positive Dinge, die wir auch so aufsaugen sollten und mitnehmen sollten. Ich glaube ganz einfach, dass es auch im Herbst einfach Veränderungen gibt in unserem Körper durch diese innere Uhr. An die können wir uns anpassen und darüber werden wir in diesem Monat auch viel reden und wir haben einige Tipps für Sie mitgebracht. Wichtig ist einfach nur, dass wir eines wissen, es gibt nicht ein Wundermittel, mit dem man allen helfen kann, sondern es sind oft einfach viele, viele Kleinigkeiten, die dazu beitragen, dass es uns einfach ein bisschen besser geht.
0: Ja, und davon hören wir eben nächste Woche mehr. Dankeschön für heute und bis nächste Woche, Dr. Duiles.
2: Ja, ich bedanke mich sehr für die Aufmerksamkeit und darf allen noch eine gute und natürlich gesunde Woche wünschen.
0: Alle Infos, alle Tipps zum Thema Stark im Herbst finden Sie wie immer auf unserer wöchentlichen Gesundheitsseite in der Sonntagszeitung Z und jederzeit online bei uns. Einen schönen Dienstag noch und kommen Sie gut durch den Herbst mit uns.
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4: Hallo Südtirol, es ist 11:30.
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4: Auf der Brennerautobahn, da hapert's Dominik Reich.
5: In Fahrtrichtung Süden weiterhin LKW-Stau streckenweise zwischen Brenner und Brixen. In Fahrtrichtung Norden zwischen Klausen und Brixen. Dort kommt's auch im Auto zu längeren Wartezeiten von bis zu 20 Minuten. Weiter nach Lana auf der Max-Valier-Straße, Dorf einwärts. Nach der Industriezone stockt es in beiden Fahrtrichtungen kurz wegen Arbeiten.
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5: Sonne und Wolken geben sich High Five, klatschen sich ab, also gut ausgewogen das Wetter. Am Nachmittag kommt auch etwas Regen herunter, rund um den Finchgau besonders. 17 bis 22 Grad gibt's noch. Aktuell meldet Leimburg 17 Grad, Göfland 15, Welschnofen 12 und Rittnauen 11 Grad. Morgen wird's freundlich mit Sonne und Wolken.
4: Ja, und wir machen High Five mit Harry Styles, American Girls. Cool, dass Sie da sind.

0: Dua Lipa und ich bin Anna Schwienbacher. Gute Arbeit mit Südtirol 1. Auch heute wieder um 10 vor 12 unsere langen Nachrichten. Eine Viertelstunde lang die neuesten, wichtigsten Infos. Ein Thema. Ministerpräsidentin Meloni hat ihre Stimme schützen lassen. Und zwar vor Missbrauch durch künstliche Intelligenz. Ja, sollten wir das vielleicht jetzt auch tun? Wilhelm Scherzer vom oberen Stock von den Nachrichten.
1: Die KI braucht nur wenige kurze Stimmproben und kann die Stimme dann täuschend echt nachmachen. Betrüger nutzen das schon. Und besonders bekannte Persönlichkeiten sind auch schon Opfer von gefakten Audio- und Videoinhalten geworden. Im Südtirol-Journal Mittagsmagazin sprechen wir mit einem IT-Experten, wie viel Schutz vor KI nötig ist.
0: Und wenn Sie nur ganz ein bisschen dranbleiben. Sometimes I love, sometimes I don't. 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Mister C, sometimes I love you. Einen schönen Dienstag mit uns.
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0: sorry. No.
1: Franz aus Südtirol 1. Schön, dass Sie da sind. Mahlzeit, feine Mittagszeit. Es ist 10 vor 12.
2: 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Guten Tag, ich bin Wilhelm Schatzer. Meloni lässt ihre Stimme vor KI-Missbrauch schützen. Sollten wir das jetzt alle tun? Um die Schulnoten der Kinder zu sehen, braucht es den Spit, was Schule und Eltern davon halten. Es wird immer schwieriger zu erkennen, was echt ist und was fake. Künstliche Intelligenz kann täuschend echte Fotos, Videos und Audios erstellen, die den meisten von uns gar nicht auffallen, wenn wir nicht ganz genau hinschauen oder hinhören. Das kann auch missbraucht werden. Von der italienischen Ministerpräsidentin Giorgia Meloni gibt es diverse KI-Videos mit Aussagen, die sie so nie gesagt hat. Sie geht deshalb jetzt in die Offensive. Sie hat ihre Stimme beim EU-Amt für geistiges Eigentum markenrechtlich gegen das Klonen schützen lassen. Als Beispiel für ihre echte Stimme hat sie diese kurze Aufnahme eingereicht.
3: Io sono Giorgia Meloni.
2: Florian Scheringer Meloni folgt mit diesem Markenschutz der Sängerin Taylor Swift.
4: Ja, die hat ihre Stimme auch schützen lassen. Je bekannter die Person und je mehr Video- und Audiomaterial es im Internet von ihr gibt, umso anfälliger ist sie, dass ihre Stimme geklont wird. Eine der bekanntesten Stimmen hier bei uns in Südtirol hat Markus Frings. Er ist Sprecher in Radiospots, Filmen und Fernsehproduktionen. Dass die KI seine Stimme klonen kann, beschäftigt ihn.
5: Das ist schon passiert, weiß ich. Es ist mir selbst schon passiert. Und wir setzen die Technik auch selber ein. Das bedeutet, dass wenn ich zum Beispiel irgendwo nicht greifbar bin, dann wird auch schon mal eine Korrektur von der KI-Funktion im Schnittprogramm erledigt.
4: Sich seine Stimme rechtlich schützen zu lassen, darüber hat Markus Frings noch nicht nachgedacht. Für Politiker wie Giorgia Meloni sei dieser Schritt aber durchaus sinnvoll, findet der IT-Experte Christoph Mohr aus Klausen. Damit sei sie abgesichert, wenn ihr etwa politische Gegner Worte in den Mund legen. Heute sei die Technologie so gut, dass sich die meisten wirklich schwer tun, einen Fake zu erkennen, sagt Mohr.
6: Sicher, einer präzisen Analyse würde man irgendwelche Anhaltspunkte und Merkmale finden, um rauszufinden, dass das jetzt kein echtes Video oder Audio ist. Aber für den normalen Laien, der das in den Social Medias vielleicht oder auf der Werbung sieht und scrollt, ist es naheliegend, ist wirklich glaubwürdig, dass man einfach hinters Licht geführt werden kann. Ja.
4: Es gibt hunderte frei zugängliche KI-Tools, mit denen man solche Fakes erstellen kann, ohne großes technisches Know-how. Geklonte Stimmen werden auch immer öfter von Telefonbetrügern genutzt. Wenn sich die KI-Stimme als bekannte Person ausgibt, schafft das oft mehr Vertrauen, als wenn es irgendjemand ist, den man nicht kennt. Wenn man sich am Telefon nicht sicher ist, ob am anderen Ende wirklich ein Mensch sitzt, dann gibt es Tricks, sagt Christoph Mohr.
6: Ich denke, einer KI kann man eigentlich einfach mal eine absurde Frage stellen. Die wird die Absurdität der Frage eigentlich nicht erkennen und darauf trotzdem eine Antwort geben. Also ein Mensch schüttelt dann den Kopf und sagt, Moment, ich verstehe jetzt nicht, was willst du von mir? Eine KI wird prinzipiell immer versuchen, den Fragenden mit einer freundlichen Antwort entgegenzukommen. Also es könnte ein guter Test sein vielleicht.
4: Seine eigene Stimme als Marke schützen lassen, das funktioniert übrigens nur bei Promis und bekannten Persönlichkeiten. Wenn ein normaler Bürger einen solchen Antrag stellt, wird der vom Amt wohl eher abgelehnt.
2: Das digitale Register in der Schule ist allen Schülern und Eltern ein Begriff. Dort schreiben die Lehrer die Noten hinein. Schüler haben ständig einen Überblick, wie es um sie steht. Und auch die Eltern haben eine Kontrolle. Bisher war das recht einfach. Mit Benutzernamen und Passwort konnten Eltern ins digitale Register einsteigen. Mehrere Schulen verlangen jetzt aber den Zugang nur mit dem Spit, etwa in Meran und in Bruneck. Und viele Eltern fragen sich, ist das wirklich nötig? Damit wird's komplizierter. Sonja Spitaler vom Landesbeirat der Eltern findet das übertrieben.
7: Jedes Mal mit dem Spit einsteigen, ist halt ein großer Aufwand. Es geht da nicht schnell. Und es wird ja eigentlich verlangt auch, dass man alle Tage sich das digitale Register anschaut, um auf dem Laufenden zu bleiben, was mit den Kindern in der Schule los ist. Deswegen, es ist schon ein Mehraufwand.
2: Dazu kommt noch, dass der Spit-Zugang nicht immer reibungslos funktioniert, sagt Spitaler. Und es besteht damit die Gefahr, dass Eltern dann nicht mehr so oft ins digitale Register ihrer Kinder hineinschauen. Und das wäre wichtig, denn neben den Noten läuft ja insgesamt die Kommunikation mit der Schule über diesen Weg. Aufgaben, Mitteilungen, Entschuldigungen, alles wird hier ausgetauscht. Warum verkomplizieren die Schulen dann diesen Kontakt mit den Eltern? Die Umstellung bringe mehr Sicherheit, sagt Werner Sporer. Er war Schuldirektor und ist jetzt Schulinspektor.
0: Bei SPIT handelt es sich ja um eine sichere Zugangsmethode und ich glaube, es geht genau um dieses Thema. Wenn man sicherstellen will, dass die Person, die sich am digitalen Register anmeldet, auch die betreffende Person ist, dann sind eben Zugangsmodalitäten wie SPIT und GIE dafür erforderlich.
2: Bei Benutzername und Passwort bestehe die Gefahr, dass diese Zugangsdaten in falsche Hände geraten können, sagt der Schulinspektor. Das SPIT sei da eben sicherer. Aber sind ein paar Schulnoten wirklich so sensible Daten?
0: Es geht um schulische Bewertungen. Außerdem gibt es diesbezüglich auch Vorgaben des Unterrichtsministeriums, die auch vorsehen, dass eben die Zugänge zu den digitalen Registern über solche authentifizierte Zugänge zu erfolgen haben. Das heißt also, es ist jetzt nicht nur eine Entscheidung, die rein im Ermessen der Schulen liegt, sondern es gibt hier auch entsprechende Vorgaben, dass die Systeme in diese Richtung umgestellt werden müssen.
2: Das bedeutet, was heute nur ein paar Schulen machen, blüht wohl bald allen Eltern. Am Meraner Gymnasium Gümme hat die Schule übrigens extra einen Lehrer abgestellt, der überforderten Eltern persönlich erklärt, wie sie jetzt in das digitale Register einsteigen müssen. Diese Nachhilfestunde für Eltern gibt es einmal die Woche.
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2: Um Mitternacht ist der Tankrabatt von 6 Cent pro Liter Diesel ausgelaufen. Jetzt greift ein System sogenannter variabler Ölsteuern. Gunde Bichler mit den Kurznachrichten.
12: Ja, es finanziert sich über zusätzliche Einnahmen aus der Mehrwertsteuer, die bei steigenden Ölpreisen am internationalen Markt entstehen. Außerdem bleiben die Preisobergrenzen auf Treibstoff aufrecht, die die Ölkonzerne eingeführt haben. Eni hatte begonnen, Kuwait und Tamoil sind nachgezogen. Übermorgen gibt es zudem ein Treffen mit den Ministern für Energie und Industrie und den Chefs der Raffinerien in Italien zu möglichen weiteren Preissenkungen. Phil Nöss sucht mit dem Land nach Lösungen, wie die Besucherströme besser gelenkt werden können. In den vergangenen Wochen hat es nämlich besonders oft überfüllte Busse gegeben und einen großen Andrang von Fototouristen auf Wiesen und Straßen. Bürgermeister, Gemeindevertreter und Landesrat Luis Walcher haben sich zusammen mit Förstern, Tourismus- und Verkehrsexperten getroffen zu Beratungen. Als nächstes wird in einer neuen Arbeitsgruppe das gemeinsame Vorgehen abgesprochen. In Meran hat die Polizei einen jungen Mann angezeigt. Der 20-Jährige hatte in einem Auto geschlafen, das nicht ihm gehört. Bei einer Kontrolle hat die Polizei bei dem Mann zudem ein Messer sichergestellt. Das Auto gehört einer jungen Frau. Es war in der Parkgarage unter dem Einkaufszentrum Stadtzentrum geparkt. Der junge Mann hatte eine Fensterscheibe eingeschlagen und sich auf der Rückbank zum Schlafen hingelegt. Die Parlamentswahlen in Italien könnten schon im kommenden Frühjahr stattfinden. Das hat der Fraktionschef von Fratelli d'Italia, Senator Lucio Malan, angekündigt. Obwohl die Legislatur erst im Herbst endet, denkt die Regierungspartei an einen Wahltermin im Mai. Der Wahlkampf habe eh schon begonnen, sagte Malan. Die Europäische Union will neue Länder aufnehmen und jetzt Tempo machen bei der Erweiterung. Heute wird die Erweiterungskommissarin einen Fahrplan vorstellen. Wer in die EU will, muss Reformen umsetzen und wirtschaftlich stabil sein. Außerdem müssen sich diese Länder an europäische Werte halten. Montenegro könnte 2028 aufgenommen, 2030 könnte Albanien folgen. Zum Tennis, der Sechsner Jannik Sinner wird heuer überhaupt nicht mehr ins Wettkampfgeschehen zurückkehren. Das hat Sinner vor kurzem mitgeteilt. Sein rechtes Knie mache immer noch Probleme, sagt Sinner in einem Video in den sozialen Medien. Er müsse sich wegen einer Entzündung am Knie behandeln lassen. Erst dann könne er die Vorbereitung auf das Tennisjahr wieder aufnehmen.
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12: Italien ist weltweit führend, was den Bau von Kreuzfahrtschiffen angeht. Das geht aus einer neuen Studie der staatlichen Förderbank hervor. In den nächsten 12 Jahren entfalten fast 60% der weltweiten Bestellungen von neuen Schiffen auf italienische Werften. Eine besondere Rolle spielt dabei die Werft Fincantieri bei Triest. Auch sie entfallen mehr als die Hälfte der Kreuzfahrtschiffe. Insgesamt besteht die italienische Schiffbauindustrie aus 450 Unternehmen. Sie erwirtschaftet einen Umsatz von rund 8 Milliarden Euro. Die gesamte Wertschöpfungskette des Schiffbaus kommt auf fast 5 Milliarden. Weltweit dominiert allerdings China den Schiffbau, vor allem bei Frachtern und Tankern. Noch ein Blick auf die Börsen in Europa. Sie sind im Plus. MIP-Index in Mailand mit 1,3%, DAX in Frankfurt mit 0,8.
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2: Was tun, wenn es brennt oder bei einem schweren Unfall? Man aber den Notruf gerade nicht erreicht. Das sollte eigentlich nie der Fall sein, kann aber passieren. An allen Feuerwehrhallen in Südtirol werden genau dafür jetzt neue Notfallknöpfe angebracht. Das sind kleine orange Kästchen, auf denen groß SOS steht. Der erste Knopf wurde in Kardaun installiert. Wenn man den Knopf drückt, hört sich das so an.
13: Notruf aktiviert. Chiamata d'emergenza attivata. Emergency call activated.
2: Florian Scheringer, was passiert dann, wenn man diesen kleinen Knopf gedrückt hat?
4: Man wartet dann ein paar Minuten vor der Feuerwehrhalle, bis ein Feuerwehrmann herbeigeeilt kommt und dem erklärt man den Notfall. Er setzt alles Weitere in Bewegung. Er meldet sich bei der Landesnotrufzentrale und von dort aus wird der Einsatz koordiniert. Der Knopf sollte aber nur in absoluten Ausnahmefällen gedrückt werden. Und zwar dann, wenn man die Notrufnummer 112 am Telefon nicht erreicht, sagt der Koordinator des Landesfunkdienstes, Markus Rauch.
14: Geplant ist dieser Notrufknopf nur für Ausfall vom Mobilfunknetz oder vom Telefonnetz. Wenn ich wirklich telefonisch die Notrufzentrale, die 112, nicht mehr erreiche, dann sollte man den Knopf drücken. Ansonsten, wenn ich telefonisch selber in Kontakt treten kann mit der Notrufzentrale, ist es besser, weil ich da direkt und schneller den Notruf absetzen kann.
4: Der Knopf und der Funk zwischen Feuerwehr und den anderen Rettungskräften funktioniert auch dann, wenn Strom- und Telefonnetz ausfallen. Aber ist so ein Szenario überhaupt realistisch? Das habe ich Landesfeuerwehrpräsident Martin König gefragt.
15: Es hat es schon gegeben. Leider ist es in den letzten 4-5 Jahren 2-3 Mal passiert, dass Zonen wirklich ohne Telefonlinien waren. Und es kann natürlich vorkommen, hoffentlich selten, aber es passiert und dann natürlich ist der Notfalltaster die einzige Lösung, um Hilfe herzuholen.
4: Wenn es bald an jeder Feuerwehrhalle einen Alarmknopf gibt, den jeder einfach so drücken kann, ist das nicht anfällig für Missbrauch? Landeshauptmann und Zivilschutzlandesrat Arno Kompatscher sagt.
16: Wir hoffen schon, dass die Menschen verantwortungsvoll damit umgehen. Es gab ja auch früher diese Sirenenknöpfe im Land und ich denke schon, dass es hier ein Bewusstsein gibt. Abgesehen davon natürlich gibt es eine Kameraüberwachung. Also Scherze sollte man hier nicht treiben, das ist auch natürlich nicht in Ordnung.
4: In den kommenden Wochen werden alle 332 Feuerwehrhallen in Südtirol mit diesen Notfallknöpfen ausgestattet.
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2: Sonne und Wolken wechseln sich ab. Am Nachmittag kann es stellenweise nass werden. Vom Finchgau her ziehen einige Regenschauer herein. Die Temperaturen kommen in den nächsten Stunden auf 17 bis 23 Grad. Dieter Peterlin vom Landeswetterdienst. Wie geht's in den nächsten Tagen weiter?
17: Morgen haben wir es wieder recht sonnig. Ein paar lokale Hochnebel in der Früh, die lösen sich auf. Und später hinaus dann auch ein paar Wolken. Aber insgesamt, wie gesagt, freundliches Wetter. Das ändert sich dann am Donnerstag. Da kommt nämlich eine Kaltfront auf uns zu. Im Tagesverlauf gibt es immer mehr Regenschauer und gegen Abend sogar Schnee im Norden Südtirols bis auf 2000 Meter herab. Danach Richtung Wochenende langsam, aber sicher Wetterbesserung.
2: Das war das Südtirol-Journal Mittagsmagazin vom Dienstag. Ich bin Wilhelm Schatzer. Ich wünsche Ihnen einen schönen Nachmittag.
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1: Baustellenstau bremst Sie auf der Brenner Autobahn ein. In unserer Verkehrsredaktion Greta Gruber.
18: Nordwärts knapp 6 Kilometer Stau zwischen Klausen und Brixen. Weiter Richtung Norden werden Sie dann wieder kurz bei Sterzing eingebremst. Auf der Südspur LKW-Stau zwischen dem Brenner und Brennerbad. Und die Lana wird bei der Industriezone gearbeitet. Hier stockt sie in beiden Fahrtrichtungen kurz zurück. In Schnals wird die Katharina-Bergstraße in einer knappen Stunde ab 13 bis 18.30 Uhr für Fräsarbeiten gesperrt. Hier gibt es keine Umleitung. Eine sichere Fahrt.
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1: Die Suppe kalt, kein Problem. Felix Jen heizt sie auf mit Hot Zutouch. Das Schnitzel nicht genug durch, auch kein Problem. Mit Ray Dalton und Do It Again noch ein bisschen länger weiterbraten. Und die Nudeln, Latschlet, keine Sorge. Mit diesem Hit stehen sie wieder auf. Abracadabra von Lady Gaga. Drei Hits nonstop. Mahlzeit.

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0: Deutsch.
1: Der richtige Schwung für die Mittagspause. Felix Jern auf Südtirol 1. Grüß dich. Ja, wo sind eigentlich meine Kastanienherzl-Freunde?
2: Das ist was Wunderbares.
3: Das gehört zum Herbst und zur Ernte, danke.
4: Wenn es draußen unfein ist und in der Stube sitzen kannst mit der guten Kastanienherzl.
5: Mit der Familie heimisch ist das Kastanienherz ganz gut.
1: Ja, gemeinsam schöne Erinnerungen teilen, das geht mit einem Herzl besonders gut. Also wenn Sie Ihren Arbeitskollegen eine Freude machen möchten, jetzt bei der Mittagspause noch einen kurzen Abstecher beim Bäcker, bei der Konditorei, gleich mit One Republic.

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Down, Südtirol 1 hier, eine feine Mittagszeit mit uns. Ich bin Anna Schwienbacher. Erfolg kommt nicht von allein. Das ist auch das Motto unseres nächsten Künstlers, Ugel. Er ist ein französischer DJ, hat 10 Jahre lang in lokalen Bars und Clubs in Südfrankreich aufgelegt. Oft 4 Nächte die Woche für 6 Stunden am Stück. Also das ist wirklich heftig. Aber eben, ohne Fleiß kein Preis. Seinen internationalen Durchbruch hatte er mit diesem Mega-Remix hier. Bella Ciao. Ja, kennen wir alle. Und jetzt sein neuer Club-Hit zum Abfeiern. Brauchen wir dringend für diesen labeletten Dienstein. Cool, dass Sie da sind.

0: Ja, genau, so hört sich ein genialer Dienstag an. Gleich auf mit Tom Gregory. Es ist 12:30.
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0: Auch heute wieder einige Baustellen. Wir starten auf der Brenner Autobahn. Greta Gruber.
2: Lange Kolonnen, vor allem in Fahrtrichtung Norden. Zwischen Klausen und Brixen sind es rund 4 Kilometer Stau. Bei Sterzing werden sie in beiden Fahrtrichtungen eingebremst. In einer halben Stunde wird dann in Schnals die Katharina-Bergstraße gesperrt bis 18.30 Uhr für Fräs- und Asphaltierungsarbeiten. Hier gibt es keine Umleitung. Bei Fragen oder Meldungen gern anrufen 817 50 50 unsere Südtirol 1 Verkehrshotline.
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2: Zwischen Wolken und blauer Himmel, ja, so recht kann sich dieser Dienstag heute nicht entscheiden. Am sonnigsten ist es gerade im Eisacktal und Bustertal. Winterenden hier hat es 12 Grad, in Aturns 15, in Auer 17 und im Flers sind es 14 Grad. Am Nachmittag geht es mit solch einem Mix und 17 bis 22 Grad weiter. Im Finchgau tauchen auch so manche Regenwolken auf. Morgen bringt dann ein Zwischenhoch wieder mehr Sonnenschein vorbei. Die Temperaturen bleiben so fein herbstlich.

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4: Schönen Nachmittag, fein, dass Sie da sind. Es ist 10 vor 1. Die Nachrichten hier bei uns.
5: Frühzeitiges Saisonende für Yannick Sinner. Mehr Sichtbarkeit für Dienstleister bewirbt der HDS. Und es ist wechselhaft Sonne und Wolken im Mix. Ich bin Marlies Winkler. Schönen Dienstagmittag.
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5: Wir schauen zuerst gleich zum Tennis. Der Sechsner Yannick Sinner wird heuer nicht mehr ins Wettkampfgeschehen zurückkehren. Das hat Sinner vor kurzem mitgeteilt. Sein rechtes Knie mache immer noch Probleme, sagt Sinner in einem Video in den sozialen Medien. Er müsse sich wegen einer Entzündung am Knie behandeln lassen. Erst dann könne er die Vorbereitung auf das neue Tennisjahr wieder aufnehmen. Das habe er mit seinen Ärzten besprochen, sagt Sinner.
6: Me together with the doctors have decided that I need a course of treatment for my knee, which means that the 2026 season is officially over.
5: Es tue ihm leid, sagt Sinner, aber er müsse sich auf seine langfristige Karriere konzentrieren. Der Handels- und Dienstleistungsverband HDS wirbt zusammen mit dem Land für mehr Sichtbarkeit und Wertschätzung. In Südtirol gibt es in diesem Bereich 12.000 Betriebe mit 70.000 Beschäftigten. Jetzt startet der HDS eine neue Initiative. Sie nennt sich We Are Service. Der Dienstleistungssektor sei ein Wirtschaftszweig, der oft unterschätzt wird, sagt HDS-Präsident Philipp Moser. Er verändere sich sehr stark.
7: Berufsbilder, die es heute noch gibt, wird es morgen nicht mehr geben und umgekehrt. Berufsbilder, die heute noch niemand im Kopf hat, die wird es morgen geben. Und hier ist der Dienstleisterbereich, also Unternehmen, die eine Dienstleistung am Menschen machen, äußerst wichtig.
5: Mittelpunkt der neuen Initiative ist eine digitale Plattform mit einer interaktiven Landkarte zu Tätigkeiten und Kontaktdaten der Dienstleister. In Meran hat die Polizei einen jungen Mann angezeigt. Der 20-Jährige hatte in einem Auto geschlafen, das nicht ihm gehört. Bei einer Kontrolle hat die Polizei bei dem Mann zudem ein Messer sichergestellt. Das Auto gehört einer jungen Frau. Es war in der Parkgarage unter dem Einkaufszentrum Stadtzentrum geparkt. Der junge Mann hatte eine Fensterscheibe eingeschlagen und sich auf der Rückbank zum Schlafen hingelegt. Wir schauen nach Spanien. Dort räumt die Polizei in diesen Tagen die Migrantenlager in der Exklave Ceuta in Nordafrika. Seit dem Massenansturm Ende Juli haben hunderte Menschen in einem provisorischen Lager am Strand gelebt. Jetzt sollen sie ausreisen oder sich registrieren lassen, um in einem Zeltlager untergebracht zu werden. Allerdings scheuen viele eine Registrierung. Sie wollen nämlich weiterhin versuchen, aufs spanische Festland zu kommen. Rund 80.000 Menschen waren es im Juli. Jetzt sind es noch rund 3.000, die am Strand leben. Sie sind mit Bus weggebracht worden. Ja, und bei uns ist es heute wechselhaft. Es gibt von allem etwas Sonne, Wolken und Regen. Alle Details zum Wetter hören Sie gleich bei uns.
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4: Morgen ist sie etwas mehr präsent, unsere liebe Sonne. Greta Gruber.
12: Ein Zwischenhoch bringt uns nur einzelne Wolken, in der Früh noch etwas Hochnebel. Und bei so viel Sonnenschein gehen sich wieder 17 bis 22 Grad aus. Heute übernehmen zwischendurch immer wieder die Wolken das Kommando. Im Finchgau sind auch ein paar Regentropfen dabei, während im Bussertal und Eisacktal sich mehr blauer Himmel ausgeht. In Barbian hat es jetzt 16 Grad, in Laas 14, in Salurm 17 und in Ridnaun 13 Grad.
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12: 4 Kilometer Baustellenstau bremst sie auf der Brenner Autobahn Richtung Norden ein. Bei Störzing auch kurze Wartezeiten in beiden Fahrtrichtungen wegen einer Gegenverkehrsspur. Und auch am Brenner stockt es in beiden Fahrtrichtungen kurz zurück. In Schnals wird in wenigen Minuten die Katharina-Bergstraße gesperrt bis in den Abend 18.30 Uhr für Fräs- und Asphaltierarbeiten. Umleitung gibt's keine. Eine angenehme Fahrt.
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4: Unser Hirsch war auch heute wieder unterwegs und hat einen 300-Euro Moneybon verschenkt. Ja, zwischen Zeitungen, Lebensmitteln, allem drum und dran hat er sich versteckt im schönen Marildenland sozusagen. Ja, eine knappe Geschichte hören wir gleich nach drei Hits. Und wie auch Sie 300 Euro fürs lokale Einkaufen gewinnen können.

0: Kamrad und gleich Ed Sheeran. Cool, dass Sie da sind. Einen schönen Dienstag.
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0: Ja, es war mal wieder blitzschnell vorbei. Unser Moni Hirsch wird teilweise ja schon belagert, wenn er sich in den Geschäften aufhält. Lukas Augscheller ist mit dem Hirsch unterwegs diese ganze Woche. Heute in Kastelwell bei Gemischtwaren Gstrein. Ja, immer wieder spannend.
2: Es war eine sehr, sehr knappe Kiste heute in der Früh, vor allem, weil zwei direkt schon vor der Öffnungszeit vor dem Laden gewartet haben.
3: Hey. Bist du der Erste da?
4: Ja.
2: Du hast es auch probiert?
5: Ja, leider ein paar Sekunden zu spät.
2: Weißes Hennwort.
4: Ja, ich bin lokal. Ich bin auf der Pitch.
2: Das hat ganz kurz gebraucht, aber es hat dann schon geklappt mit dem Kennwort. Und dann ja, waren die 300 Euro wirklich in der Tasche vom Georg. Wir sind dann aber auch draufgekommen, warum der so schnell war.
4: Da können wir einfach am Herrn kaufen nachher.
2: Du bist der Nachbar, gell?
4: Ja, ja. Die Frau hat eben rein zufällig rausgeschaut und dann hat sie gerade gesehen, in den Hirsch hineingehen.
2: Ah.
4: Deswegen bin ich noch schnell hergegangen.
0: Heimvorteil also, gell? Morgen geht's wieder um einen neuen Laden und vor allem geht's wieder um 300 Euro fürs lokale Einkaufen mit dem Money Bon. 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

0: Midnight Oil. Jawohl, so läuft der Nachmittag auf Südtirol 1.
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0: Ja, hoffentlich nicht zu gesund, gell? Für alle Schulkids, die gerade unterwegs sind, nach Hause, mit dem Bus zu Fuß, mit dem Radl, mit dem Auto, hier schon mal ein peppiger Song zum Start in diesem freien Nachmittag. Jack Dean und damit viel Spaß und gutes Gelingen bei den Hausaufgaben.
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0: Jack Dean, Mercy.

0: Jack D in unser neuer Hit Mercy. Ja, einen schönen Nachmittag mit mir, Anna Schwienbacher aus Südtirol 1. Musik, Kunst, ein bisschen frische Luft schnappen, wandern. Ja, der Dienstagabend heute sehr, sehr vielseitig. Für jeden etwas dabei in unseren Veranstaltungstipps.
1: Heim bei uns in Deutschnorfen.
2: Es wird romantisch und auch ein wenig mystisch bei der Fackelwanderung rund um Deutschnorfen. Begleitet von spannenden Geschichten geht es zur sagenumwobenen Kirche St. Agatha. Ein stimmungsvoller Ausflug in die Natur. Start beim Tourismusbüro Deutschnorfen um 20.30 Uhr. Fackeln werden bereitgestellt. Wichtig, vorab anmelden.
3: Heint bei uns im Eisacktal.
2: Klausen wird zu einem Ausstellungsraum, leere Schaufenster und andere Orte zum Museum. Der Südtiroler Künstler Heinz Lastei stellt in den Klausener Gassen seine Werke aus. Kunst, die mal nicht im Museum hinter Glasvitrinen sitzt, sondern eben dort, wo wir täglich vorbeigehen. Zu sehen gibt's die Werke noch bis Ende Oktober im Stadtzentrum.
4: Heint bei uns in Bozen.
2: Das Heidenorchester lädt zu einem abwechslungsreichen Konzertabend ein. Die renommierten Musiker aus Südtirol und dem Trentino führen durch den Abend mit Werken von Josef Haydn und Felix Mendelssohn Bartholdy. Es wird schwungvoll, aber auch ruhig. Beginn um 20 Uhr im Konzerthaus in der Dantestraße in Bozen.
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0: der Brenner-Autobahn.
1: Auch heute wieder mehr Zeit einplanen auf der Brenner-Autobahn. Greta Gruber.
2: Besonders nordwärts bremsen sie Baustellen ein. 4 Kilometer staut schon zwischen Knausen und Brixen zurück und dann wieder kurz vor dem Brenner. Richtung Süden stockt zwischen dem Brenner und Sterzing immer wieder. Auf den restlichen Straßen passt's.
3: Eine sichere Fahrt mit Respekt. respekt.provinz.bz.it.
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2: Ein bisschen mehr Sonnenschein gibt es aktuell zum Genießen. Die Wolkendecke rund um Bozen bis ins Unterland bekommt jetzt auch ein paar Löcher. In Kordatsch hat es aktuell 17 Grad, in St. Waldburg 13, im Flersch 16 und in Rheinenthal 14 Grad. Im Laufe des Nachmittags kann es im Finchgau noch etwas regnen, im restlichen Land soll es trocken bleiben. Morgen geht sich für alle wieder ein bisschen mehr Sonnenschein aus, bei 17 bis 22 Grad.
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Rachel Platten, ganz entspannt durch den Dienstag hier auf Südtirol 1 mit mir, Anna Schwimbacher. Noch nicht mal einen Monat draußen und schon jetzt ein voller Erfolg. Das neue Album von Miley Cyrus, Buzz Persuade. Es ist kraftvoll, verletzlich, süß und stark. Der Titel bedeutet für Miley die ganze Bandbreite von einem vollen Herzen bis zum Herzschmerz. Ja, wir hören Disco-Sounds raus, verletzliche Klänge, schöne Melodien zum Mitfiebern. Der erste Song des Albums, der entführt uns in eine geniale Miley.

0: 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Schönen Nachmittag und gute Arbeit.
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0: 1 hier mit uns sofort informiert, wenn es passiert. Gerade reingekommen, ein Unfall in Bozen. Greta Gruber.
1: Bei der Meraner Kreuzung sind 2 Autos aufeinander geprallt. Die Stadtpolizei ist da, leitet sie daran vorbei. Es staut schon zurück. Unfall in Bozen bei der Meraner Kreuzung.
0: Eine sichere Fahrt mit

0: Move for me, move for me. Towns and I hier bei uns. Schön, dass Sie da sind. Es ist 10 vor 2. Die Nachrichten.
1: Dieb im Bozner Walterpark erwischt und festgenommen. Heuer keine Wettkämpfe mehr für Yannick Sinner. Und beim Wetter gibt es einen Mix aus Sonne und Wolken. Ich bin Marlies Winkler. Schönen Nachmittag.
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1: Im Bozner Einkaufszentrum Walterpark ist ein Dieb in flagranti erwischt worden. Die Karabinieri haben den 26-jährigen Mann aus Ägypten festgenommen. Vor ihrem Eintreffen hatte der sich schon eine Schlägerei mit den Sicherheitsmitarbeitern des Walterparks geliefert. Der Mann hatte versucht, Kleidung aus einem Sportgeschäft zu stehlen im Wert von rund 500 Euro. Der junge Mann war bereits polizeibekannt und vorbestraft. Tennisstar Yannick Sinner wird heuer keine Wettkämpfe mehr spielen. Seine Saison geht vorzeitig zu Ende. Grund dafür ist sein rechtes Knie. Das mache ihm immer noch Probleme, sagt Sinner in einem Video in den sozialen Medien. Nun müsse er sich wegen einer Entzündung am Knie behandeln lassen. Erst dann könne er sich wieder auf das neue Tennisjahr vorbereiten. Das habe er mit seinen Ärzten besprochen. Es tue ihm leid, sagt Sinner, aber er müsse sich auf seine langfristige Karriere konzentrieren. Der Dienstleistungssektor werde oft unterschätzt. Das sagt Philipp Moser, der Präsident des Handels- und Dienstleistungsverbandes HDS. Der Verband will deshalb, dass Dienstleistungsunternehmen mehr Sichtbarkeit und Wertschätzung bekommen. Deshalb startet er jetzt eine neue Initiative. Sie nennt sich We Are Service. Mittelpunkt der neuen Initiative ist eine digitale Plattform mit einer interaktiven Landkarte zu Tätigkeiten und Kontaktdaten der Dienstleister. In Südtirol gibt es in diesem Bereich 12.000 Betriebe mit 70.000 Beschäftigten. Die spanische Polizei räumt in diesen Tagen die Migrantenlager in der Exklave Ceuta in Nordafrika. Seit dem Massenansturm Ende Juli haben hunderte Menschen in einem provisorischen Lager am Strand gelebt. Jetzt sollen sie ausreisen oder sich registrieren lassen, um in einem Zeltlager untergebracht zu werden. Allerdings scheuen viele eine Registrierung. Sie wollen nämlich weiterhin versuchen, aufs spanische Festland zu kommen. Rund 80.000 Menschen waren im Juli. Jetzt sind es noch 3.000, die am Strand leben. Sie wurden mit Bussen weggebracht. Nun steht fest, wer heuer den Nobelpreis für Physik bekommt. Es ist der Astrophysiker Francis Hudson, ursprünglich Belgier, mittlerweile lebt und arbeitet er in den USA. Er wird für seine Forschung zum Neutrino-Observatorium IceCube ausgezeichnet. Das teilt die Königlich Schwedische Akademie der Wissenschaften in Stockholm mit. Sigrid Harms berichtet für uns aus Skandinavien.
3: Der 82-jährige Hudson ist Teilchenphysiker und erforscht sogenannte Neutrinos. Das sind winzige Teilchen ohne elektrische Ladung, die nur sehr schwach mit normaler Materie reagieren und schwer nachzuweisen sind, weshalb die Wissenschaftler sie Geisterteilchen nennen. Hudson hatte die Idee, das Eis am Südpol als riesigen Neutrino-Detektor zu nutzen. Daraus entstand das IceCube-Observatorium, das einen ganzen Kubikkilometer Eis umfasst.
1: Die Verleihung des Nobelpreises findet am 10. Dezember statt. Ja, und heute wechseln sich Sonne und Wolken ab. Stellenweise kann es auch noch regnen. Wo? Das hören Sie gleich bei uns.
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0: Heute zwei verschiedene Achten von Herbst. Greta Gruber.
11: Wechselhaft und bewölkt ist im Finchgau. Hier sind auch einzelne Regenschauer im Laufe des Nachmittags möglich. Je weiter wir Richtung Pustertal gehen, desto mehr Sonne geht sich dann aus. Richtig goldener Herbst, zum Beispiel in Sexten bei 17 Grad. In Genesien messen wir 14, in Hintermartell 11 und in Sterzing 16 Grad. Morgen ist die Oktobersonne dann wieder besser dabei, löst in der Früh den Hochnebel auf und wärmt auf 17 bis 22 Grad auf.
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11: 4 Kilometer Baustellenstau bremst Sie auf der Brenner-Autobahn in Fahrtrichtung Norden ein, zwischen Klausen und Brixen. Auch am Brenner kommt es zu kurzen Wartezeiten. Südwärts LKW-Stau zwischen dem Brenner und Sterzing. Sie im Auto werden im Baustellenbereich kurz nach Sterzing eingebremst. Im Bozen bei der Meraner Kreuzung ist ein Unfall passiert. 2 Autos sind hier aufeinandergeprallt. Die Stadtpolizei leitet sie hier vorbei. Es staut besonders in die Drususallee zurück. Fast 10 Minuten verlieren sie. Kommen Sie sicher an Ihr Ziel.
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0: Ja, wenn wir dieses schöne Geräusch hören, schnell ab zum Bus, schnell nach Hause. Damit die Kids auch sicher ankommen, gibt es jetzt eine Busschule. Tipps und Einblicke für die Kids, damit es zu keinen gefährlichen Situationen kommt. Ja, das hören wir gleich nach Pink, Lil Nas X und Chris de Serendie. 3 Hits für den coolen Dienstag heute.

0: für einen entspannten Arbeitstag. Sicher nach Hause kommen, sicher in die Schule kommen. Eine Busschule, eine richtig coole Idee, den Kids einfach Tipps auf den Weg zu geben. Das macht das Busunternehmen Silbernagel. Sie sind im Schlerngebiet unterwegs. Michael Dalpiatz.
1: Sie haben wir immer an gewisse Situationen gezogen, wie sie Gefahren vermeiden können. Sie lernen die Sicht des Busfahrers kennen, um in Sicherheit nicht nur im Bus unterwegs zu sein, sondern auch am Bus.
0: Ja, so praxisnah als möglich wird gezeigt, wie sich der Bus verhält und ganz wichtig, was der tote Winkel ist.
1: Wenn ich die Augen vom Busfahrer nicht sehe, dann kann ich davon ausgehen, dass er mich auch nicht sieht. Ein weiterer wichtiger Aspekt ist schon mal vor dem Einsteigen vom Bus, und zwar in den Schülern wird gezeigt, wie sie sich am Busbahnhof zu verhalten haben, dass der Bus beim Einfahren an der Spur ausschwenkt, nicht gleich vorne, sondern auch hinten.
0: Für die Kids sind das wirklich tolle Einblicke, die ihnen lange in Erinnerung bleiben. Ja, denn nicht alle haben so großen Respekt vor den Fahrzeugen wie Hanna.
2: Da muss man schon Acht geben, weil der Bus brennt und tut. Wenn er kommt, dann gehe ich ganz zurück, weil ich habe schon Angst vor dem Bus.
0: Ja, ein wenig Respekt haben und ein bisschen schauen, dann ist dem Busfahrer schon viel geholfen. Kommen Sie sicher ans Ziel mit uns.

0: Potato aus Südtirol 1.
1: Hallo, ich bin der Raphael und jetzt habe ich richtig Lust, Fußball zu spielen.
0: Eine Runde kicken mit uns. Ja, mal schauen, ob unser Südtiroler Youngstar das auch drauf hat. Bebenope. Musik machen, da hat er ja keine Probleme. Da flutscht ein Mega-Hit nach dem anderen raus. So schön. Das ist sein neuer Every Little Spark. Erst veröffentlicht. Bleiben Sie gerne dran.
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Glockenbach und Tom Walker aus Südtirol 1. Ja, von der einen genialen Zusammenarbeit in die nächste. Rita Ora und Liam Payne mit dem Song For You aus 50 Shades of Grey. Ein ziemlich romantischer Film. Die beiden, Liam und Rita, sind aber trotz sehr enger Zusammenarbeit immer nur Freunde geblieben, also keine gute Hollywood-Geschichte. Sie sorgten dann eher für Lacher als für romantische Szenen am Set und ja, haben auch den ein oder anderen mit einem Fake-Kuss auch mal verarscht. Aber trotzdem klingt der Song ziemlich verliebt. Die Stimmen harmonieren perfekt zusammen. Also wer hätte hier...

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1: Feinen Nachmittag aus der Südtirol 1 Service Redaktion. Wir haben es gleich 2:30. Ich bin Greta Gruber. Mehrere Baustellen bremsen Sie auf der Brenner Autobahn ein. 3 Kilometer Stau nordwärts kurz vor Brixen. Kurze Kolonnen auch wieder bei Sterzing und am Brenner. Südwärts staut schon auf Nordtiroler Seite zwischen Steinach und dem Brenner. Dann wieder im Baustellenbereich bei Sterzing. Und die Lana werden Sie in der Industrie

0: Bruce Springsteen, mein Hu am Stand. So, schönen Nachmittag mit mir, Anna Schwimmbacher aus Südtirol 1. Und ab jetzt für die coolen Hits zuständig, für einen lässigen Dienstag, Roland Hillebrand.
1: Schönen Nachmittag, hallo.
0: Roland, ja, zwischen Sonne und ja, Wolken geht gerne mal die Booster ein bisschen aus, ja. Aber mit dir nicht, gell?
1: Na, wir lassen es so richtig krachen in Südtirol 1 live. Mit dabei unter anderem Nickelback, die heizen ordentlich ein, also das schon mal garantiert. Justin Wellington auch mit von der Partie,
0: cool.
1: Und Alanis Morissette, also wir sind in guten Händen.
0: Perfekt.
1: Richtung Feierabend. Ab jetzt mit mir.
0: Schönen Nachmittag.
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1: Schönen Nachmittag, Südtirol. Es ist 10 vor 3.
2: Cromontana Barinhaberin fordert Entschädigung. Dieb im Bozner Walterpark erwischt und festgenommen. Und beim Wetter wechseln sich Sonne und Wolken ab. Ich bin Marlies Winkler, schönen Dienstagnachmittag.
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2: Nach dem Brand zu Silvester in Cromontana in der Schweiz wird es nicht ruhig um die Besitzer der Bar. Inhaberin Jessica Moretti könnte jetzt eine Entschädigung bekommen. Und zwar möchte sie Geld für jeden Tag, an dem sie nicht arbeiten konnte. Um diese Entschädigung hat Moretti bei ihrer Versicherung in der Schweiz angesucht. Gegen Jessica und ihren Mann Jacques Moretti wird seit dem Brand ermittelt. Bei dem Brand in Cromontana sind 41 junge Menschen ums Leben gekommen, 115 weitere wurden verletzt. Neben dem Brand gibt es noch weitere Ermittlungen gegen Jacques Moretti. Er sitzt derzeit noch bis mindestens 11. November im Gefängnis. Er soll seine Frau Jessica geschlagen haben. Im Bozner Einkaufszentrum Walterpark ist ein Dieb in Flagranti erwischt worden. Die Carabinieri haben den 26-jährigen Mann aus Ägypten festgenommen. Vor ihrem Eintreffen hatte der sich schon eine Schlägerei mit den Sicherheitsmitarbeitern des Walterparks geliefert. Der Mann hatte versucht, Kleidung aus einem Sportgeschäft zu stehlen im Wert von rund 500 Euro. Der junge Mann war bereits polizeibekannt und vorbestraft. Der Nobelpreis für Physik geht heuer an den Astrophysiker Francis Hulson. Er bekommt den Preis für seine Erforschung von Hochenergie-Neutrinos. Francis Hulson ist in Belgien geboren, lebt und arbeitet mittlerweile allerdings in den USA. Für den Physik-Nobelpreis gibt es 12 Millionen schwedische Kronen. Das sind etwas mehr als 1 Million Euro. Verliehen wird der Preis dann am 10. Dezember. Für viele ist er der beste Fußballer aller Zeiten und in seiner Heimat Argentinien ist Lionel Messi quasi ein Heiliger. Heute dürfte es entsprechend emotional werden. Mit dem Spiel gegen Benin in Buenos Aires beendet Messi nämlich seine Karriere im Nationalteam. Thomas Brok berichtet.
4: Es werden wohl viele Tränen fließen. Einen unvergesslichen Tag erwartet Argentiniens Trainer Scaloni. Und die Fans werden ihren Fußballgott, der das Team vor 4 Jahren zum WM-Titel führte, noch einmal feiern. Im Sondertrikot mit goldener Rückennummer wird Messi auflaufen und sich nach 21 Jahren verabschieden. Es tut mir in der Seele weh, aber es ist an der Zeit, hatte Messi gesagt, als er im August seinen Rücktritt ankündigte. Für seinen Verein Inter Miami wird der 39-Jährige aber weiter spielen.
2: Und Tennisstar Jannik Sinner hat heute ja eine Verletzungspause angekündigt. Er spielt heuer keine Wettkämpfe mehr wegen einer Entzündung am rechten Knie. Die muss er zuerst noch auskurieren. Und bei uns ist heute von Sonne bis Regen alles dabei. Alles weitere gleich in unserem Wetterausblick.
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1: Fast im ganzen Land genießen wir jetzt Sonnenschein. Greta Gruber.
11: Am meisten blauer Himmel dabei im Pustertal, während es im Finchgau heute bewölkt und nass bleibt. Morgen bleibt es dann überall trocken, sonnig und mild. Ja, perfektes Wetter für den Herbstausflug bei 17 bis 22 Grad. Aktuell messen wir in Grau 19 Grad, in Pfalzen 17, in Neumarkt 22 und am Brenner 16 Grad.
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11: Mehrere Baustellen tratzen weiterhin auf der Brenner Autobahn. Vor allem Richtung Norden werden sie immer wieder eingebremst. 2 Kilometer Staus bei Brixen zurück. Kurze Kolonnen gibt es dann bei Sterzing und wieder am Brenner. Südwärts Stau bereits in Nordtirol zwischen Steinach und Gries. Und dann kommt es im Baustellenbereich kurz nach Sterzing noch zu Verzögerungen. Ansonsten läuft es auf unseren Hauptverbindungen. Angenehme Fahrt.
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1: Schönen Dienstagnachmittag. Bei der Arbeit tanken wir jetzt Energie mit Temper City. Lass uns gechillt angehen mit Wiz Khalifa und lass uns ordentlich krachen mit Loy Golden Summer. Gute Arbeit.

0: Tempest City, einen schönen Nachmittag auf Südtirol 1. Ja, jetzt geht's endlich in Richtung Normaltemperaturen. Greta Gruber.
1: Seit Mai war so gut wie jeder Tag ein Sommertag, also mit Temperaturen über 25 Grad, wie zum Beispiel in Bozen. Diese Woche bleibt es erstmals mehrere Tage ein wenig kühler. Gestern maximal 22 Grad in Bozen. Auch morgen bleiben die Temperaturen unter 22 Grad. Mit einem Zwischenhoch wird's morgen auch wieder etwas sonniger und stabiler.
0: Und in der zweiten Wochenhälfte dann eindeutiger Wetterumschwung.
1: Ein Tief nähert sich uns am Donnerstag und es wird so richtig wechselhaft. Erste Niederschläge sind schon in der Früh dabei, dann wird's nach und nach im ganzen Land nass. Am Abend zieht zudem eine Kaltfront durch und damit auch teils kräftiger Nordwind. Dabei gehen die Temperaturen zeitweise deutlich zurück und der erste Schnee unter 2000 Metern ist am Alpenhauptkamm möglich.

0: Nickelback, Rockstar, einen schönen Nachmittag auf Südtirol 1. Diese Woche sind sie schon ganz früh am Morgen auf der Lauer, um nicht zu sagen auf der Birsch.
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1: Heute mit einem Song, den haben wir schon so oft gehört, Nickelback. 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
1: Suchen wir es heute nochmal.
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0: Kamrad, Love Sober, Südtirol 1, live mit Roland Hillebrand, hallo. Heute Abend ist wieder mal einiges los im Land. Wer noch ohne Pläne für diesen Feierabend ist, wir haben genau das Richtige.
1: Ein Benz in dein Schnorchen.
2: Es wird romantisch und auch ein wenig mystisch bei der Fackelwanderung rund um Deutschnofen. Begleitet von spannenden Geschichten geht es zur sagenumwobenen Kirche St. Agatha. Ein stimmungsvoller Ausflug in die Natur. Start beim Tourismusbüro Deutschnofen um 20.30 Uhr. Fackeln werden bereitgestellt, wichtig vorab anmelden.
3: Heint bei uns im Eisacktal.
2: Klausen wird zu einem Ausstellungsraum, leere Schaufenster und andere Orte zum Museum. Der Südtiroler Künstler Heinz Lastei stellt in den Klausener Gassen seine Werke aus. Kunst, die mal nicht im Museum hinter Glasvitrinen sitzt, sondern eben dort, wo wir täglich vorbeigehen. Zu sehen gibt's die Werke noch bis Ende Oktober im Stadtzentrum.
4: Heint bei uns im Bozen.
2: Das Heidenorchester lädt zu einem abwechslungsreichen Konzertabend ein. Die renommierten Musiker aus Südtirol und dem Trentino führen durch den Abend mit Werken von Josef Haydn und Felix Mendelssohn Bartholdy. Es wird schwungvoll, aber auch ruhig. Beginn um 20 Uhr im Konzerthaus in der Dantestraße in Bozen.
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0: Musik aus Südtirol, Martin Bergmann, This Time, wir haben es jetzt 3:30.
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0: Brenner-Autobahn und die Baustellen. Auch heute braucht es ein bisschen länger. Greta Gruber.
2: Erste Staukolonne nordwärts bei Brixen, dann wieder am Brenner. Richtung Süden Stau schon auf Nordtiroler Seite zwischen Schönberg und Steinach, Abschnitt 2.

0: Alanis Morissette, Guardian, einen schönen Nachmittag mit Roland Hillebrand.
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0: Stark im Herbst, unser Oktoberthema. Die Tage werden kürzer, es wird später hell, früher dunkel. Und wir haben nicht mehr so große Lust drauf, aufzustehen, rauszugehen, uns zu bewegen. Ja, so einen leichten Herbstblues spüren wir alle ein bisschen. Radio Doc Christian Thüle.
2: Es wird weniger vom Glückshormon Serotonin gebildet, das uns so relaxed macht, das uns auch glücklich macht, das uns Kraft gibt. Ja, das fehlt uns zunehmend. Und das Schlafhormon, das Melatonin, das bildet sich dafür umso mehr. Unser Körper braucht dadurch auch einfach einen sehr rhythmischen Schlaf.
0: Auch Tageslicht tanken, in der Mittagspause zum Beispiel, in den freien Stunden bei der Arbeit, ganz, ganz wichtig. Mehr Tipps, wie wir besser und vor allem gesund durch den Herbst kommen, auf unserer wöchentlichen Gesundheitsseite in der Sonntagszeitung Z und jederzeit auf Südtirol1.at.
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8: Mit uns sind Sie sofort informiert, wenn es passiert. Da hat es einen Unfall gegeben auf der Brenner Autobahn. Greta Gruber.
9: Richtung Süden zwischen Bozen Nord und Bozen Süd. Besondere Vorsicht hier bitte aufs Stauende im Vierteltunnel. Ein LKW und Lieferwagen sind aufeinander geprallt. Die Einsatzkräfte schon da. Abschlepper ist auch unterwegs. Unfall auf der Brenner Autobahn Südspur zwischen Bozen Nord und Bozen Süd.
8: Gute Fahrt.
10: Hey,

0: Legendär Michael Jackson. Einen schönen Nachmittag auf Südtirol 1. Es ist 10 vor 4.
1: Wohnungsnot. In Bozen fehlen tausende Wohnungen. Brand von Grau-Montana. Barbesitzerin fordert Entschädigung. Und teilweise ist es sonnig, teils bewölkt und regnerisch. Ich bin Marlies Winkler. Schönen Nachmittag.
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1: Südtirolweit ist die Wohnungsnot in Bozen am größten. Um den Bedarf zu decken, bräuchte es in den nächsten Jahren tausende neue Wohnungen. Das sagt Wohnbaulandesrätin Uli Meier. Derzeit fehlt es fast an allen Ecken und Enden. Es gibt zu wenig Mitarbeiterunterkünfte. Rund 700 bräuchte es derzeit zusätzlich. Außerdem nimmt die Kurzzeitvermietung Wohnraum weg und gleichzeitig gibt es noch viele leerstehende Wohnungen. Das alles ist heute bei der Sitzung der Landesregierung mit dem Bezirk Bozen besprochen worden. Es gibt die Aussicht auf einige neue Wohnungen bei der Ex-Huber-Kaserne und beim Schwefelbad. Und Landesrat Peter Brunner verwies auf das Wohnen mit Preisbindung. Das könnte die Wohnungspreise in Bozen um 20-25% drosseln. Bekannte Persönlichkeiten werden immer öfter Opfer von gefälschten KI-Videos. Ministerpräsidentin Meloni will sich jetzt davor schützen, dass ihre Stimme von der KI geklont und missbraucht wird, und zwar mit einem Antrag beim EU-Amt für geistiges Eigentum. So ähnlich wie Meloni hat es auch schon Sängerin Taylor Swift gemacht. Eine sinnvolle Entscheidung, findet der IT-Experte Christoph Mohr aus Klausen, aber nur für bekannte Menschen.
3: Definitiv nicht für Otto-Normalverbraucher. Letztendlich wird damit eine zusätzliche juristische Handhabe erzeugt. Also Giorgia Meloni und Taylor Swift können dann, wenn irgendjemand ihre Stimme missbraucht, dann haben die etwas in der Hand, womit ihre Anwälte etwas erreichen können oder eine Klage einreichen können.
1: Dass jemand mit einem frei zugänglichen Tool eine Stimme klont, könne man nicht verhindern, auch wenn sie geschützt ist. Aber im Nachhinein sei es eben eine rechtliche Absicherung. Wir schauen in die Schweiz. Nach dem Brand zu Silvester in Grau-Montana könnte die Barbesitzerin Jessica Moretti nun eine Entschädigung bekommen. Und zwar möchte sie Geld für jeden Tag, an dem sie nicht arbeiten konnte. Darum hat Moretti bei ihrer Versicherung in der Schweiz angesucht. Gegen Jessica und ihren Mann Jacques Moretti wird ja seit dem Brand in ihrer Bar ermittelt. Dabei sind 41 junge Menschen ums Leben gekommen, 115 weitere wurden verletzt. Neben dem Brand laufen noch weitere Ermittlungen gegen Jacques Moretti. Er sitzt derzeit noch bis mindestens 11. November im Gefängnis. Er soll seine Frau Jessica geschlagen haben. Italien und Slowenien wollen enger zusammenarbeiten. Es soll bald ein Abkommen für eine strategische Partnerschaft geben. Das sagt der slowenische Premier nach seinem Treffen mit Ministerpräsidentin Giorgia Meloni. Zusammenarbeiten wollen die beiden Länder vor allem in den Bereichen Verteidigung und Energie. Bei dem Treffen zwischen Italien und Slowenien ging es auch um Migration. Italien werde mit den Grenzkontrollen zu Slowenien aufhören, allerdings erst, sobald die EU-Außengrenzen besser geschützt werden. Zurück nach Südtirol. Hier tritt Stefano Mellarini als Präsident des Arbeitsförderungsinstituts AFI zurück. Zu den Gründen sagt Mellarini, es seien berufliche und persönliche. Seine Familie und sein Beruf als Lehrer würden viel Zeit in Anspruch nehmen und es bleibe nicht mehr die notwendige Zeit und Verfügbarkeit für seine Funktion als AFI-Präsident. Stefano Mellarini war seit 1,5 Jahren AFI-Präsident. Wer seine Nachfolge antritt, muss sich noch entscheiden. Und heute ist es noch teilweise unbeständig, morgen wird's sonniger. Wie es bei den Temperaturen ausschaut, das hören Sie gleich bei uns.
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0: Der goldene Herbst nimmt morgen wieder so richtig Fahrt auf. Greta Gruber.
9: Ein Zwischenhoch mit ganz viel Sonnenschein im Gepäck erreicht uns. In der Früh noch ein bisschen Hochnebel stellenweise, danach einfach herrlich bei 17 bis 22 Grad. Heute hingegen große Unterschiede bei uns im Land. Fast überall richtig sonnig und mild, nur im Finchgau, da ist es wechselhaft und regnerisch. Wie in Mais, hier hat es auf 10 Grad runtergekühlt. In Weißberg sind es 19, in Freienfeld 17 und in Tramin 21 Grad.
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9: Zwischen Baustellen und einer Unfallstelle der wichtige Blick auf die Brenner Autobahn. Weiterhin Vorsicht auf Stauende Richtung Süden zwischen Bozen Nord und Bozen Süd im Virgeltunnel. Ein LKW und Lieferwagen sind hier zusammengeprallt. Beide Fahrzeuge stehen jetzt auf der Notspur. Der Straßendienst leitet sie an der Unfallstelle vorbei. Gut 5 Minuten länger braucht's. Nordwärts staut's bei Brixen 2 Kilometer zurück, genauso auch am Brenner. Richtung Süden kommt es bei Sterzing zu kurzen Wartezeiten. Auf unseren Stadtstraßen passt eine sichere Fahrt.
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0: Schönen Nachmittag, Südtirol. Schlechte Noten, Eintragungen oder Vermerke vor Mama und Tata verstecken, seit dem digitalen Register in den Schulen nicht mehr möglich. Lehrer, Schüler und Eltern haben alle Zugriff. Der Zugang, der wird jetzt aber ein bisschen komplizierter. Gleich mehr über Spitz und mühsames Einloggen nach Rihanna, nach ATB und Shakira. Dai, dai.

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0: Rihanna Diamonds, einen schönen Nachmittag auf Südtirol 1. Wie läuft's in der Schule? Für Lehrer, Schüler und Eltern ja kein großer Zauber, das Ganze zu beobachten, Statistiken aufzumachen und so weiter. Im digitalen Register wird alles vermerkt. Einfach mit Benutzername und Passwort einloggen. Jetzt verlangen aber mehrere Schulen einen SPIT, um ins digitale Register reinzuschauen. Sonja Spitaler vom Landesbeirat der Eltern.
1: Jedes Mal mit dem SPIT einsteigen, ist halt ein großer Aufwand. Es geht da nicht schnell. Und es wird ja eigentlich verlangt auch, dass man alle Tage sich das digitale Register anschaut. Deswegen, es ist schon ein Mehraufwand.
0: In Meran und Bruneck gibt es schon einige Schulen, wo es nur mit SPIT geht. Weil das halt einige Handgriffe mehr sind, ist es wahrscheinlich, dass Eltern dann einfach nicht mehr so oft ins Register einschauen. Die Umstellung, die bringe mehr Sicherheit, sagt Schulinspektor Werner Sporer. Außerdem kommt diese Vorgabe vom Unterrichtsministerium.
2: Und das heißt also, es ist nicht nur eine Entscheidung, die rein im Ermessen der Schulen liegt, sondern es gibt hier auch entsprechende Vorgaben, dass die Systeme in diese Richtung umgestellt werden müssen.
0: Was also heute nur ein paar Schulen machen, blüht wohl oder übel bald allen Eltern im Land. Am Gymme in Meran zum Beispiel wurde ein Lehrer extra abgestellt, den Eltern beim Zugang zu diesem digitalen Register zu helfen. Wie sagt man so schön? 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

0: Dermot Kennedy, Funeral. Einen schönen Nachmittag auf Südtirol 1. 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Auf der Brenner-Autobahn gibt es jetzt eine Gefahrenstelle. Greta Gruber.
1: In Fahrtrichtung Norden, kurz vor Neumarkt, liegt ein großes Luftkissen, so Verpackungsmaterial. Und das wird immer wieder auf den Spuren herumgeweht. Fahrzeuge weichen plötzlich aus. Fahren Sie hier besonders vorsichtig. Gefahrenstelle auf der Brenner-Autobahn Nordspur, kurz vor Neumarkt.
0: Wir wünschen allen unterwegs eine sichere Fahrt.

0: Johnson und Amy Winehouse, Valerie, einen schönen Nachmittag auf Südtirol 1. Wir sind da zugegeben gerne mal skeptisch, wenn Superhits plötzlich nochmal neu geremixt und veröffentlicht werden von DJs und Producern rund um die ganze Welt. Der gigantische Erfolg von Hurts, Wonderful Life, von vor über 15 Jahren, an sich ja schon der Hammer, aber der Remix oder das Remake, das hat was. Und dann einfach mehr Beats und ein bisschen mehr Synthesizer und einfach genial. Purple Disco Machine hat was Geniales draus gemacht. Gleich auf Südtirol 1.
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0: Hallo meine Lieben, hier ist der Diego Federico, ich bin aus Indonesien und das Herz jetzt gleich meinen neuen Song Milano.
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Diego Federico, Musik aus Südtirol auf Südtirol 1 mit Roland Hillebrand. Hallo. Zwei Brüder, die mit allen Wassern gewaschen sind, die zaubern aus allem irgendwie Gold. Fastboy, die sind genial. Problemlösung aller Perfektion. Bei einem Auftritt hatte einer der beiden seine Drumsticks fürs Schlagzeug vergessen. Also haben sie einfach Äste gesammelt und welche draus geschnitzt. Ja, funktioniert auch so. Wie viel Improvisation bei ihrem neuen Hit im Spiel war? Lassen wir uns überraschen. Music Sounds. Schönen Nachmittag.

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1: Schönen Nachmittag, Südtirol. Wir haben es 16:30 und weiterhin Vorsicht auf der Brenner-Autobahn geboten. Greta Gruber.
2: Richtung Norden, kurz vor Neumarkt, liegt ein großes Luftkissen auf der Fahrbahn. Fahrzeuge weichen plötzlich aus. Die Einsatzkräfte sind informiert. Weiter Richtung Norden auf der Brenner Autobahn. Staut bei Brixen wegen einer Baustelle 2 Kilometer zurück. Und auch am Brenner verlieren sie ein paar Minuten. Südwärts Stau in Nordtirol zwischen Innsbruck und Schönberg. In Lana stockt es wegen Arbeiten in der Industriezone in beiden Fahrtrichtungen.

0: Hallo Südtirol. Südtirol 1 mit Roland Zillebrand. Das ist Südtirols bester Musikmix und The Weeknd. Dancing in the Flames. Gleich. Gute Arbeit.
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0: The Lumineers. Ho, hey, Südtirol 1 um 10 vor 5.
1: Umstrittene Wahlreform von Meloni, erster Teil ist durch. Wohnungsnot in Bozen, Land und Gemeinde suchen Lösungen. Und heute noch einige Wolken, sonnig wird es morgen. Ich bin Marlies Winkler, schönen Nachmittag.
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1: Wir schauen zuerst nach Rom. Dort gibt es für Ministerpräsidentin Meloni und ihre umstrittene Wahlreform den ersten Erfolg. Die Abgeordnetenkammer hat dem ersten Teil der Reform zugestimmt. Jetzt stehen noch zwei weitere Abstimmungen an. Die Finale gibt es dann übermorgen am Donnerstag. Meloni will diese Reform unbedingt durchbringen. Sie hat sie mit der Vertrauensfrage verbunden. Das bedeutet, bekommt die Reform keine Mehrheit, wird es vorgezogene Neuwahlen geben. Teil dieser Reform ist auch die viel kritisierte Änderung des Senatswahlkreises Bozen-Unterland. Das Thema Wohnen beschäftigt uns in ganz Südtirol. Besonders angespannt bleibt die Lage allerdings in Bozen. Um den gesamten Bedarf zu decken, bräuchte es in den nächsten Jahren tausende neue Wohnungen. Das sagt Wohnbaulandesrätin Uli Meier. Derzeit fehlt es fast an allen Ecken und Enden. Schaut man sich etwa nur die Mitarbeiterunterkünfte an, hier bräuchte es rund 700 zusätzliche Wohnungen. Das alles ist heute bei der Sitzung der Landesregierung mit dem Bezirk Bozen besprochen worden. Es gibt die Aussicht auf einige neue Wohnungen, etwa bei der Ex-Huber-Kaserne und beim Schwefelbad. Immer öfter nutzen Telefonbetrüger automatische KI-Stimmen, anstatt ihre Opfer selbst anzurufen. Mit der heutigen Technologie ist es oft schwer zu erkennen, ob am anderen Ende wirklich ein Mensch sitzt. Um sich zu vergewissern, gibt es aber Tricks. Das erklärt der IT-Experte Christoph Mohr aus Klausen.
3: Ich denke, einer KI kann man eigentlich einfach mal eine absurde Frage stellen. Die wird die Absurdität der Frage eigentlich nicht erkennen und darauf trotzdem eine Antwort geben. Also ein Mensch schüttelt dann den Kopf und sagt, Moment, ich verstehe jetzt nicht, was willst du von mir? Eine KI wird prinzipiell immer versuchen, den Fragenden mit einer freundlichen Antwort entgegenzukommen. Also es könnte ein guter Test sein vielleicht.
1: Wenn man etwa gerade über Versicherungen spricht und dann plötzlich das Thema wechselt und eine Frage übers Wetter stellt oder über ein Kuchenrezept, dann erkennt man oft gleich, ob man mit einem Menschen oder einer KI spricht. Italien und Slowenien wollen enger zusammenarbeiten. Es soll bald ein Abkommen für eine strategische Partnerschaft geben, das sagt der slowenische Premier nach seinem Treffen mit Ministerpräsidentin Meloni. Zusammenarbeiten wollen die beiden Länder vor allem in den Bereichen Verteidigung und Energie. Bei dem Treffen zwischen Italien und Slowenien ging es auch um Migration. Italien werde mit den Grenzkontrollen zu Slowenien aufhören, allerdings erst, sobald die EU-Außengrenzen besser geschützt werden. Wir kommen zurück nach Südtirol. Hier tritt Stefano Mellerini als Präsident des Arbeitsförderungsinstituts AFI zurück. Es seien berufliche und persönliche Gründe. Neben seiner Familie und seinem Beruf als Lehrer würde nicht mehr genug Zeit und Verfügbarkeit für seine Funktion als AFI-Präsident übrig bleiben. Stefano Mellerini war seit 1,5 Jahren im Amt. Wer seine Nachfolge antritt, muss sich noch entscheiden. Und heute gibt es noch einige Wolken, morgen schaut's dann schon anders aus. Den gesamten Wetterausblick gibt es gleich bei uns.
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0: Auf dem Weg nach Hause, Sonnenbrille aufgesetzt oder die Sonnenblende runtergeklappt. Greta Gruber.
12: Im Großteil des Landes knallt die Sonne noch richtig runter. Nur im Finchka haben die dicken Regenwolken das Kommando. Morgen lockert es aber auch hier auf. Ein perfektes Herbsttage steht an. Für eine Runde am Nachmittag perfekt bei 17 bis 22 Grad. In Sarntal messen wir aktuell 17 Grad, in Schlanders 15, in Oberfintel 20 und in St. Martin in Turn 16 Grad.
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12: Baustellenstau bremst die auf der Brenner Autobahn Nordspur ein. 2 Kilometer Staus bei Brixen und wieder am Brenner zurück. Dazu immer wieder LKW-Stau. Auf der Bozner Straße zwischen der Meberbrücke Eppan und Billhof fährt ein defekter Oldtimer ganz langsam statt auswärts, melden uns Südtirol 1-Hörer. Hier kommt es deswegen zu kurzen Staus. In Lana wird in der Industriezone gearbeitet. Ein paar Minuten länger braucht sie in beiden Fahrtrichtungen. Und dann Stau auch im typischen Feierabendverkehr. Besonders in Bozen, von der Innsbrucker bis in die Eisack-Uferstraße, auf der Galileistraße, in Brixen, auf der Alpini- und Dante-Straße. Eine gute Fahrt!
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0: Schönen Nachmittag, Südtirol. Beim Fußball kommt es oft zu unschönen Situationen. Es wird gemault, beleidigt, gefault und. Und eine Fußballerin, die sticht da heraus. Fairplay hat sie bewiesen und wurde dafür jetzt ausgezeichnet. Unsere Südtirolerin des Tages gleich nach Benson Boone, Bruno Mars und One Republic. Need your love.

0: Benson Boone. Schönen Nachmittag, Südtirol.
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0: Der Schiri hat nicht richtig zugeschaut. Das Tor wäre gültig gewesen. Beim Spiel Neugries gegen Red Lions Tarch hat Katharina Schuler aus Blaus das Ausgleichstor mit der Hand geschossen. Hallo Katharina.
2: Hallo, guten Nachmittag.
0: Du, auch wenn es der Schiri nicht gesehen hat, du hast dich sofort gemeldet. Handspiel.
2: Wenn das von mir jemand mehr Gegenspielerinnen taten, dann hat mich da logischerweise auch aufregen. Mhm. Bin auch zum Schiedsrichter hin und habe ihm gesagt, dass ich es mit der Hand geschossen habe und wenn es möglich ist, zurücknehmen soll. Der Schiedsrichter hat sich noch auch bedankt, dass ich es gesagt habe, die Gegner logischerweise auch. Und ja, dann ist das Spiel weitergegangen und wir haben noch bis zum Schluss da trotzdem noch gewonnen.
0: Ja, jetzt hast du den We Fair Play Preis bekommen, zusammen mit 5 anderen Sportlern. Fair Play zahlt sich also aus, sagst du?
2: Mich hat es auch ein bisschen überrascht, weil also das heißt für mich, dass ein ganzes Jahr lang nicht so etwas Ähnliches passiert ist. Oder halt, es ist für mich eigentlich so ein bisschen selbstverständlich. Fußball ist leider ganz ein unfairer oder relativ ein unfairer Sport. Mir ausgesehen.
0: Ja, umso besser, wenn wir so tolle und vor allem faire Geschichten hören. Für deine Geste und alle, die auch ausgezeichnet wurden mit diesem Preis, bist du heute unsere Südtirolerin des Tages.
2: Super, freut mich. Danke, danke, danke.
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0: Eurythmics, Sweet Dreams. Das ist der Endspurt Richtung Feierabend. Und da grooven wir jetzt durch die letzten Minuten bis Schicht im Schacht. Teddy Swims, Mr. Know-It-All. Gleich auf Südtirol 1. Einfach dranbleiben.
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1: Tiffany Aries, Find Me. 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

0: 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Tiffany Harris, einen schönen Nachmittag auf Südtirol 1 mit Roland Hillebrand. Heute Abend wieder mal einiges los im Land. Und wer noch ohne Pläne für den Feierabend ist, wir haben genau das Richtige.
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2: 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Fackeln werden bereitgestellt. Wichtig, vorab anmelden.
3: Heint bei uns im Eisocktol.
2: Klausen wird zu einem Ausstellungsraum. Leere Schaufenster und andere Orte zum Museum. Der Südtiroler Künstler Heinz Lastei stellt in den Klausener Gassen seine Werke aus. Kunst, die mal nicht im Museum hinter Glasvitrinen sitzt, sondern eben dort, wo wir täglich vorbeigehen. Zu sehen gibt's die Werke noch bis Ende Oktober im Stadtzentrum.
4: Heint bei uns in Bozen.
2: Das Heidenorchester lädt zu einem abwechslungsreichen Konzertabend ein. Die renommierten Musiker aus Südtirol und dem Trentino führen durch den Abend mit Werken von Josef Haydn und Felix Mendelssohn Bartholdy. Es wird schwungvoll, aber auch ruhig. Beginn um 20 Uhr im Konzerthaus in der Dantestraße in Bozen.
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4: Feierabendverkehr, Baustellen, viele volle Straßen. Wir starten auf der Brenner-Autobahn. Greta Gruber.
5: 2 Kilometer Stau bremst die Richtung Norden bei Brixen ein. Auch am Brenner stockt. In Lana in der Industriezone wird gearbeitet. Rund 1 Kilometer Stau. Lange Kolonnen im Bozen vom Campiller Kreisverkehr bis in die Eisack-Uferstraße auf der Galileistraße. Statt einwärts stockt bei der Meraner Kreuzung und in Brixen ist die Hauptachse quer durch die Stadt komplett überlastet.
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5: Ganz viel Sonnenschein ist auch morgen wieder dabei. In der Früh noch ein wenig Hochnebel, danach nur mehr einzelne harmlose Wolken bei 17 bis 22 Grad. Jetzt messen wir in Bredau 14 Grad, in Pfellers 10, in Franzoll 22, in Wolkenstein hingegen sind es nur mehr 9 Grad. Ein paar Sonnenstrahlen sind teils noch drin, im oberen Finchgau hingegen regnet es weiterhin leicht.
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0: Amelie Sondi. Einen schönen Abend mit Roland Zieleprinz.
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0: Schnell sein, in diesen Tagen extrem wichtig. Wir verraten Ihnen in der Früh immer, wo wir uns mit dem 2 Meter hohen Moneyhirsch verstecken. In welchem Geschäft wir unterwegs sind. Sind Sie der oder die Erste, die ihn fängt? Mit dem richtigen Spruch gibt es einen Moneybon im Wert von 300 Euro. Lukas Augschöner ist unser, ja, nennen wir mal, Wildhüter und war heute bei Gemischtwaren Gstrein in Kastelbell.
2: Direkt 2 Finchgar waren heute schon ready, wenn der Laden aufgemacht hat. Direkt um 7 Uhr. Und ja, da war dann natürlich einer nur ein bisschen schneller. Wir sind dann aber auch drauf gekommen, warum der so schnell war. Du bist praktisch der Nachbar vom Laden.
3: Und die Frau hat

0: rein zufällig hergeschaut und hat ihn gesehen, innergehen in Hirsch.
1: Das ist der Heimvorteil auf jeden Fall. 300 Euro, also zum Lokaleinkaufen, glaube ich, da hast du schon was einkassiert. Ja, ja. Hast du schon eine Idee, was kaufst du als erstes?
0: Boah, das lasse ich mir jetzt nachher die Frau noch machen.
1: Sie hat jetzt die Hosen?
0: Ja, ja, ganz genau.
1: Alles klar. Du, gratuliere, 300 Euro für dich und wir haben es geschafft.
2: Und dieses Einkaufsgeld wäre doch auch was für Sie, oder? Täglich sind wir in einem anderen Laden irgendwo in Südtirol. Tipps für morgen gibt's wieder ab 6 Uhr in der Früh. Money,
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0: Kamerad. Schönen Abend, Südtirol. Es ist 10 vor 6 auf Südtirol 1.
1: Traktorunfall am Ritten, Fahrer schwer verletzt. Erster Erfolg für umstrittene Wahlreform von Meloni. Und strahlend sonnig wird es morgen. Ich bin Mami Swinkler. Schönen Dienstagabend.
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1: In St. Peter in Sifian am Ritten ist es am Nachmittag zu einem schweren Unfall gekommen. Ersten Informationen zufolge hat sich ein Mann mit seinem Traktor überschlagen und er hat sich dabei schwer verletzt. Er ist mit einem Polytrauma in das Krankenhaus von Bozen eingeliefert worden. In Rom gibt es für Ministerpräsidentin Meloni und ihre umstrittene Wahlreform den ersten Erfolg. Die Abgeordnetenkammer hat heute dem ersten Teil der Reform zugestimmt. Jetzt stehen noch zwei weitere Abstimmungen an. Die finale Abstimmung gibt es dann übermorgen am Donnerstag. Meloni will diese Reform unbedingt durchbringen. Sie hat sie mit der Vertrauensfrage verbunden. Das bedeutet, bekommt die Reform keine Mehrheit, wird es vorgezogene Neuwahlen geben. Teil dieser Reform ist auch die viel kritisierte Neueinteilung des Senatswahlkreises Bozen-Unterland. Um die Schulnoten unserer Kinder zu sehen, braucht es jetzt den SPIT. Einige Schulen in Meran und im Bustertal verlangen das. Der bisherige Zugang für Eltern mit Benutzername und Passwort genügt dort nicht mehr. Sonja Spitaler vom Landesbeirat der Eltern findet das übertrieben.
3: Jedes Mal mit dem SPIT einsteigen, ist halt ein großer Aufwand. Es geht da nicht schnell. Und es wird ja eigentlich verlangt auch, dass man alle Tage sich das digitale Register anschaut, um auf dem Laufenden zu bleiben, was mit den Kindern in der Schule los ist. Deswegen, es ist schon ein Mehraufwand.
1: Der Zugang mit dem SPIT bringe mehr Sicherheit, argumentieren dagegen die Schulen. Außerdem sei es eine Vorgabe des Staates. Das Unterrichtsministerium will, dass der Zugang zum digitalen Register umgestellt wird. Der Geher Alex Schwarzer versucht weiter, seine Unschuld zu beweisen. Es geht um die erneuten Dopingvorwürfe gegen ihn. Und zwar soll nun die B-Probe seines Urins mit einer anderen Methode untersucht werden als die A-Probe. Die italienische Anti-Doping-Agentur NADA soll sich dazu bereit erklärt haben. Schwarzer soll über seine Anwälte mehrfach darum angesucht haben und nun gibt es das Okay dafür, schreibt Schwarzer in einem Posting in den sozialen Medien. Tennisstar Jannik Sinner wird heuer keine Wettkämpfe mehr spielen. Das bedeutet auch, Sinner wird nicht bei den ATP-Finals in Turin mit dabei sein. Der Turiner Stadtrat Domenico Caretta sagt dazu, diese Nachricht mache traurig. Es sei sehr schade, dass man Jannik Sinner in Turin nicht live applaudieren könne. Die Zuneigung für Sinner reiche aber über Tennis hinaus. Seine Gesundheit und sein Wohlbefinden seien mehr wert als jedes Spiel und jede Trophäe. Ja, und wir dürfen uns morgen über viel Sonne freuen. Alle Details dazu gleich in unserem Wetterüberblick.
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4: Ja, so ein kleiner Abendspaziergang heute, genau richtig. Greta Gruber.
5: Ja, rund 2 Stunden ist es noch hell. Jetzt hat es in Auer 20 Grad, in St. Walburg 14, in Mühlen 18 und in Sterzing 16 Grad. Bei 2 bis 10 Grad und da ist Hochnebel, starten wir morgen in die Wochenmitte. Untertags geht sich nochmal eine ordentliche Portion Oktobersonne aus, bei 17 bis 22 Grad.
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5: Noch immer Baustellenstau auf der Brenner-Autobahn. Knapp 10 Minuten länger braucht es nordwärts zwischen Klausen und Brixen. Weiter Richtung Brenner auch noch LKW-Stau. Viel los ist noch in Bozen. Es staut auf der Innsbrucker Isaac-Ufer- und Galilei-Straße zwischen der Meraner Kreuzung und der Meberbrücke Eppan. Heute auch mehrere Nachtsperren, immer ab 20 Uhr. Auf der Bustertaler Stadtstraße ist einmal der Tunnel Sonnenburg bis 5 Uhr und der Umfahrungstunnel von Mühlbach bis 6 Uhr gesperrt. In Lana wird in der Industriezone asphaltiert bis 6 Uhr. Eine gute Fahrt!
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4: Schönen Feierabend, Südtirol. Schöne Wege, gepflegte Bäume, Blumenbeete, viel Leben, viele Familien, einfach einladen. So stellen wir uns so einen perfekten Park vor, oder? Doch der eine oder andere Park hat ein bisschen einen schlechten Ruf, besonders wenn es dunkel wird. Schlägereien, Drogen und. Wie ein solcher Park in Bozen zum Beispiel zum neuen Treffpunkt werden soll, hören wir gleich nach Welshly Arms, Pink und Kygo.

0: Legendary Welsh Arms, einen schönen Feierabend auf Südtirol 1. Einige Parks im Land haben einen schlechten Ruf, besonders wenn es mal dunkel wird, machen wir da gerne einen Bogen drum. Wie schaut aber so ein richtig sicherer, gemütlicher Park aus?
1: Ich glaube, das ist voll viel ausmacht, wenn der Park sauber ist, wenn viel grün ist und beleuchtet.
2: Dass man einen guten Überblick hat, dass man alles schön sieht, dass die Leute nicht Angst haben oder so, nicht?
3: Ja, schöne Bäume, schöne Pflanzen, nicht so geschniegelt.
4: Oh, Licht ist vor allem Leute, muss sein, fühlt man sich auch generell auch wie am Wohler.
0: Ja, der Kapuzinerpark in Bozen zum Beispiel, der soll jetzt ein neues Image kriegen mit dem Projekt Kapuziner Social Club. Architekt Kurt Wiedenhofer möbelt den Park jetzt auf.
5: Es ist irgendwo so langsam das Bedürfnis entstanden oder der Wunsch entstanden, einen Treffpunkt zu machen. Und das heißt, das Beste ist für einen Treffpunkt ein Bistro. Das belebt einfach den Stadtraum und soll mit Leben gefüllt werden.
0: Ja, es wird ordentlich umgekrempelt. Auch bei den Pflanzen wird ein bisschen aufgeräumt.
5: Es waren vorher so Sträucher in der Mitte drinnen, wo sich die Leute dahinter könnte man verstecken, nicht? Und Sachen machen, die jetzt nicht ganz legal sind. Die Sträucher kommen alle weg. Wir werden einzelne Bäume setzen für den Schatten und das wird ein offener, schöner Park.
0: Ja, nachts wird der Park dann abgeschlossen und abends gut beleuchtet. Damit soll der Park einfach einen guten Ruf wieder zurückbekommen. Richtig schöne Idee. Schönen Feierabend auf Südtirol 1 mit Leonie und G-Eazy.
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0: einen schönen Feierabend auf Südtirol 1. Diese Woche sind Sie schon ganz früh am Morgen auf der Lauer oder auf der Birsch.
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0: 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Es geht auf die Finchgauer Stadtstraße mit Greta Gruber.
5: Bei der Töller Schleuse sind ein Linienbus und Auto aufeinandergeprallt Richtung Schlanders. Weißes Kreuz ist schon da, melden uns Südtirol 1-Hörer. Er staut schon stark zurück. Unfall auf der Finchgauer Stadtstraße auf der Töll.
0: Wir wünschen allen unterwegs eine sichere Fahrt nach Hause.
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4: Schönen Abend, Südtirol. Wir haben es jetzt 6:30. Und ein wenig länger braucht es noch auf der Brenner Autobahn. Wegen Baustellen. Greta Gruber.
5: Richtung Norden. 10 Minuten länger zwischen Klausen und Brixen. Südwärts stockt kurz bei Sterzing. Auf der Finchgauer Staatsstraße auf der Döll bremst sie eine Unfallstelle ein. Ein Linienbus und Auto sind hier aufeinander geprallt Richtung Schlanders. Verletzte gibt es keine. Es staut von Algun kommend kurz zurück. Die Letzten sind im Feierabendverkehr noch in Bozen unterwegs. Es staut auf der Eisackufer- und Galileistraße. Heute gleich mehrere Nachtsperren, immer ab 20 Uhr. Auf der Bustertaler Staatsstraße der Tunnel Sonnenburg bis 5 Uhr und der Umfahrungstunnel von Mühlbach bis 6 Uhr gesperrt. In Lana wird in der Industriezone asphaltiert, gesperrt ist die Straße bis 6 Uhr.
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5: Die Oktobersonne startet morgen so richtig durch. Die morgendlichen Hochnebelfelder lösen sich auf. Danach nur mehr ein paar harmlose Wolken. Umso mehr Sonnenschein bei 17 bis 22 Grad. Aktuell messen wir in Gagazon 17 Grad, in Marienberg 9, in Völs 18 und in St. Veit in Brax 11 Grad. Ein paar letzte Regentropfen gibt's jetzt noch im Ober- und Finchgau. Im restlichen Land viel blauer Abendhimmel.

0: Tell Backman. Schönen Abend mit Roland Hillebrand.
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0: Lustlos, müde, ohne Energie, der Herbstblues, der fasst viele von uns. Und wir stellen uns dagegen. Wir schauen uns im Oktober alles rund um Ernährung, die innere Uhr und Bewegung im Herbst an. Stark im Herbst lautet unser Motto und der richtige Schlafrhythmus spielt da eine richtig wichtige Rolle. Radiodoc Christian Thüle.
2: Und die sollte regelmäßig sein, die ganze Woche. Dann tun wir uns viel, viel leichter beim Aufstehen und haben mehr Energie. Das beste Rezept, das uns der liebe Gott sozusagen verschrieben hat, ist Bewegung im Freien, weil wir da einfach das Licht am besten danken können. Kein künstliches Licht kann das Licht im Freien nachahmen.
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1: Miley Cyrus, Bass Persuades.
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0: The Kid Laroi on Justin Bieber. Stay, Südtirol 1 um 10 vor 7.
1: Krippen, Traktor überschlagen, Bauer schwer verletzt. Immer mehr Schulen verlangen Spit fürs digitale Register. Und morgen erwartet uns viel Sonnenschein. Ich bin Marlies Winkler, schönen Dienstagabend.
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1: Heute Nachmittag hat sich ein Bauer bei einem Unfall schwer verletzt. Der 60-jährige Einheimische hat sich in der Nähe von Schloss Runkelstein auf dem Gemeindegebiet von Ritten mit seinem Traktor überschlagen. Die Rettungskräfte haben den Bauern mit einem Bolitrauma in das Krankenhaus von Bozen eingeliefert. Sein Zustand ist glücklicherweise nicht so kritisch wie zunächst angenommen. Der Zugang zum digitalen Schulregister wird komplizierter. Benutzername und Passwort genügen nicht mehr überall. In einigen Schulen können die Eltern nur noch mit dem SPID einsteigen, um die Noten ihrer Kinder einzusehen. Und einige fragen sich, ob das wirklich nötig ist. Der Zugang mit dem SPID ist aufwendiger, sagt Schulinspektor Werner Sporer. Die Umstellung bringe durch die eindeutige Identifizierung aber mehr Sicherheit, vor allem auch, wenn Eltern Entschuldigungen eintragen oder Einverständniserklärungen unterschreiben, sagt Werner Sporer.
3: Außerdem gibt es diesbezüglich auch Vorgaben des Unterrichtsministeriums, die auch vorsehen, dass eben die Zugänge zu den digitalen Registern über solche authentifizierte Zugänge zu erfolgen haben. Das heißt also, es ist jetzt nicht nur eine Entscheidung, die rein im Ermessen der Schulen liegt, sondern es gibt hier auch entsprechende Vorgaben, dass die Systeme in diese Richtung umgestellt werden müssen.
1: Das bedeutet, was heute nur ein paar Schulen machen, wird in Zukunft wohl alle Eltern betreffen. Die USA haben gerade mit Masern zu kämpfen. Es gibt so viele Infektionen wie seit Jahrzehnten nicht mehr. New York zieht deshalb die Notbremse und hat nun den Notstand ausgerufen. Anne Bollmann berichtet für uns aus den USA.
4: Mit diesem Notstand kann nun etwa der Kreis derjenigen ausgeweitet werden, die eine Impfung verabreichen dürfen. Bis zum 3. Oktober dieses Jahres gab es insgesamt 108 Masernfälle in dem Bundesstaat. In den USA hatte die Zahl der Maserninfektionen bereits im Juli den höchsten Stand seit Jahrzehnten erreicht. Mehr als 2300 Fälle in 45 Bundesstaaten wurden registriert. Das sind mehr als im gesamten Jahr 2025 gewesen.
1: Tennisstar Jannik Sinner wird heuer keine Wettkämpfe mehr spielen. Das bedeutet auch, Sinner wird nicht bei den ATP-Finals in Turin mit dabei sein. Der Turiner Stadtrat Domenico Caretta bedauert, dass es sei sehr schade, dass man Jannik Sinner in Turin nicht live applaudieren könne. Auch Landeshauptmann Arno Kombatscher reagiert auf das vorzeitige Saisonende. Es sei für die Fans eine schlechte Nachricht, aber für Sinner die richtige Entscheidung. Und der Geher Alex Schwarzer versucht weiterhin seine Unschuld zu beweisen. Es geht um die erneuten Dopingvorwürfe gegen ihn. Und zwar soll nun die B-Probe seines Urins mit einer anderen Methode untersucht werden als die A-Probe. Die italienische Anti-Doping-Agentur NADA soll sich dazu bereit erklärt haben. Schwarzer soll über seine Anwälte mehrfach darum angesucht haben und nun gibt es das Okay dafür. Morgen in der Früh gibt es Hochnebel, dann wird es aber richtig sonnig. Wie warm es dazu wird, das hören Sie gleich.
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0: Goldener Herbst. Wir kommen, Greta Gruber.
12: Morgen steht wieder ganz viel Oktobersonne auf dem Programm. So lösen sich die morgendlichen Hochnebelfelder auch bald auf. Am Nachmittag wird es dann richtig fein bei 17 bis 22 Grad. Jetzt hat es bei Ihnen in Kordatsch 18 Grad, in Kastelböll 15, im Pfalzen 17 und am Brenner 12 Grad.
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12: Wegen Baustellen gibt es auf der Brenner Autobahn Nordspur noch LKW-Stau, einmal bei Brixen und dann wieder am Brenner. Auf der Finchgau-Staatsstraße auf der Töl geht es weiterhin einspurig vorbei nach einem Unfall. Ein Linienbus und Auto sind hier aufeinander geprallt. Verletzte gibt es keine. Weißes Kreuz, Freiwillige Feuerwehr und Karabiniere sind hier im Einsatz. Es staut nur kurz zurück. Eine angenehme Fahrt.
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0: Ein richtig feiner Feierabend, Mahlzeit beim Abendessen, beim Chillen auf der Couch oder gutes Durchhalten bei der Nachtschicht. Wir sind in guter Gesellschaft. Robbie Williams ist mit von der Partie, Clean Bandit und Joel Corey.

Schönen Abend auf Südtirol 1. Hallo. Es ist eine der besten Bands aller Zeiten, Green Day. Die ist zwar so, ja, eher auf der harten Tour unterwegs, ziemliche Rockstars, aber alles andere als abgehoben. Frontmann Billy Joe Armstrong, der ist erst vor ein paar Tagen in seine Heimatstadt Rodeo in Kalifornien gereist. Und der hat dort ein Gratiskonzert auf dem Baseballfeld gegeben, auf dem er selbst als Kind schon Baseball gespielt hat. Einfach, um mal Danke zu sagen an alle, die an ihn geglaubt haben und ihn unterstützt haben. Und das zeigt ja, was für ein cooler Typ er ist. Green Day für unseren Feierabend auf Südtirol 1.

0: Taylor Swift, seinen schönen Abend auf Südtirol 1. Es geht jetzt endlich in Richtung Normaltemperaturen. Greta Gruber.
1: Seit Mai war so gut wie jeder Tag ein Sommertag, also mit Temperaturen über 25 Grad, wie zum Beispiel in Bozen. Diese Woche bleibt es erstmals mehrere Tage ein wenig kühler. Gestern maximal 22 Grad in Meran, auch morgen bleiben die Temperaturen unter 22 Grad. Mit einem Zwischenhoch wird es auch wieder etwas sonniger und stabiler.
0: In der zweiten Wochenhälfte dann eindeutig ein Wetterumschwung.
1: Ein Tief nähert sich uns am Donnerstag und es wird so richtig wechselhaft. Erste Niederschläge sind schon in der Früh dabei, dann wird es nach und nach im ganzen Land nass. Am Abend zieht zudem eine Kaltfront durch und damit auch teils kräftiger Nordwind. Dabei gehen die Temperaturen zeitweise deutlich zurück und der erste Schnee unter 2000 Metern ist am Alpenhauptkamm möglich.
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8: Hallo, durch die Tracy Morano, es hört Südtirol 1 und jetzt gibt mein neuer Song 2000 Miles.
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David Guetta, Südtirol 1 Live mit Roland Hillebrands. Hallo. Der Star und der Songwriter. Jahrelang hat Imran für Ray Garvey Musik geschrieben, lang im Hintergrund gearbeitet und jetzt holt ihn Ray Garvey ganz nach vorne und macht offiziell einen Song mit ihm. So ein Talent gehört einfach hergezeigt. Ray Garvey und Imran, neu. Rivers. Schönen Abend, Südtirol, auf Südtirol 1.

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2: Schönen Abend, Südtirol. Herbstbuhr steht auch morgen an. Greta Gruber.
3: Frisch in der Früh, teils mit Hochnebel, danach ganz viel Sonnenschein, kaum Wolken und 17 bis 22 Grad. So ein perfektes Wetter.

0: Birds of a Feather. Billie Eilish auf Südtirol 1 mit Roland Hillebrand und Christy Sarandi. Good old days. Gleich. Einfach dranbleiben.
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1: Abnehmender Mondwechsel von Löwe in Jungfrau um 4.54 Uhr. Und da heißt es jetzt, was wir morgen können besorgen, verschieben wir besser nicht auf übermorgen. Romy Gatterer.
2: Der Fokus steht auf Präzision. Nehmen Sie sich also Details vor, die sonst liegen bleiben. Gründlichkeit ist die schnellste Abkürzung zum Erfolg. Und auch alles mit Ruhe vorausplanen schadet nicht. Ordnung wirkt Wunder. Im Kalender, am Schreibtisch und im Kopf arbeiten Sie Listen ab, misten Sie aus und gönnen Sie obendrauf Ihrem Körper eine leichte, gesunde Mahlzeit. Auch für unseren grünen Daumen ein Top-Tag. Es ist ein sogenannter Wurzeltag. Es ist die perfekte Zeit, um den Garten winterfest zu machen.
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Alicia Keys. Schönen Abend ins Land. Ich bin Roland Philipp-Brandt und das war Südtirol 1 live für heute. Morgen geht's wieder in Richtung Feierabend mit mir. Hier übernimmt Südtirols beste Musikmix. Machen Sie es gut. Tschüss und ciao.

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1: Ray Dalton, Go That High.
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1: 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You know where to find.
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1: Kamerad, Love Sober.
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Liebe Südtirol 1-Hörer, ich bin der Bebeno W. und das ist meine neue Single Every Little Spark auf Südtirol 1. Ich hoffe, euch gefällt's und wünsche euch noch einen schönen Tag.

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1: Alex Warren, Emerald Eyes.
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1: James Blunt. Tastes like summer.
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0: Hallo meine Lieben, da ist der Diego Federico, ich bin aus Indonesien und das hört jetzt gleich meinen neuen Song Milano.
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